0: 1:0 für Spanien, das damit im Viertelfinale steht. Portugal dagegen mit Superstar Cristiano Ronaldo muss jetzt nach Hause fahren.
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1: Ich bin Hendrik Daum. Die Bundesregierung hat den Haushalt für 2027 beschlossen und damit werden viele neue Schulden aufgenommen. Finanzminister Klingbeil begründete das mit den internationalen Krisen wie dem Ukraine-Krieg.
2: Der Frieden in Europa ist durch Putins imperialistischen Wahn bedroht wie lange nicht. Und ich will das sehr klar sagen, mit der schwarzen Null können wir uns nicht gegen Putin verteidigen. Wir müssen deswegen in kürzester Zeit 3 Jahrzehnte aufholen, in denen unsere Bundeswehr runtergespart wurde. Dabei keine neuen Schulden zu machen, das geht nicht. Das ist wie ohne Rakete zum Mond fliegen.
1: Kanada will seine neuen U-Boote vom NATO-Verbündeten Deutschland bauen lassen. Das hat Premierminister Carney mitgeteilt. Der milliardenschwere Auftrag für bis zu 12 U-Boote geht an den Kieler Marineschiffbauer TKMS. Damit setzte sich Deutschland gegen einen südkoreanischen Konkurrenten durch. Bundeskanzler Merz nannte die Entscheidung ein starkes Zeichen der transatlantischen Zusammenarbeit in der Verteidigungsindustrie. Ausgerechnet zum Ferienstart in Bayern und Baden-Württemberg wird eine wichtige Strecke in Tirol wieder gesperrt. Wegen einer weiteren Demo von Anwohnern ist der Fernpass am 1. August vormittags von 9.45 Uhr bis 12 Uhr nicht befahrbar. Das teilten die Tiroler Behörden mit. Das betrifft die Strecke zwischen Nassereit und Reutte. Wir schauen zur Fußball-WM und da hat Spanien Cristiano Ronaldo einen bitteren Abschied von der WM-Bühne beschert und seine eigenen Titelansprüche untermauert. Die Spanier feierten dank des späten Treffers von Joker Mikel Merino in der Nachspielzeit einen 1:0-Sieg gegen Portugal und ziehen erstmals seit dem Titelgewinn 2010 wieder in ein WM-Viertelfinale ein.
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1: Ich bin Hendrik Daum. Höhere Ausgaben und mehr Schulden. Das Bundeskabinett hat den Haushaltsentwurf 2027 beschlossen. Und die Pläne, die stoßen auf breite Kritik, wie Tanja Wagner berichtet.
2: 555 Milliarden Euro Ausgaben, dazu eine Neuverschuldung von gut 200 Milliarden Euro. Die Industrie hält die Haushaltspläne für wenig solide. Die Zuwächse auf der Sollseite seien alarmierend, heißt es vom Bundesverband. Greenpeace-Experten werfen Bundesfinanzminister Klingbeil hingegen einen skandalösen Raubzug bei den Klimaschutzmaßnahmen vor. Klingbeil selbst verteidigt seine Finanzpläne als notwendig und verfassungskonform. Mehr Geld soll vor allem in die Verteidigung und den Ausbau von Straßen, Brücken und Bahnnetz gesteckt werden.
1: Ausgerechnet zum Ferienstart in Bayern und Baden-Württemberg wird eine wichtige Strecke in Tirol wieder gesperrt. Wegen einer weiteren Demo von Anwohnern ist der Fernpass am 1. August vormittags von 9.45 Uhr bis 12 Uhr nicht befahrbar. Das teilten die Tiroler Behörden mit. Das betrifft die Strecke zwischen Nassereith und Reutte. Die Bundesnetzagentur wirft eBay vor, gegen EU-Nutzerrechte zu verstoßen. Die Behörde kritisiert, dass die Handelsplattform rechtswidrige Inhalte nicht einfach genug melden lässt, Nutzer bei Kontosperrungen nicht klar informiert und Händlerkontaktdaten schwer auffindbar sind. eBay soll die Mängel abstellen, sonst droht ein Zwangsgeld. Und wir schauen zur Fußball-WM und da hatten in der Achtelfinalpartie Portugal gegen Spanien die Spanier das glücklichere Ende. Kurz vor dem Schlusspfiff und bereits in der Nachspielzeit erzielte Joker Mikel Merino den einzigen Treffer der Partie zum 1:0 für Spanien, das damit im Viertelfinale steht. Portugal dagegen mit Superstar Cristiano Ronaldo muss jetzt nach Hause fahren.
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1: Ich bin Hendrik Daum, einen schönen guten Morgen. Höhere Ausgaben und mehr Schulden. Das Bundeskabinett hat den Haushaltsentwurf 2027 beschlossen. Und die Pläne, die stoßen auf breite Kritik, wie Tanja Wagner berichtet.
2: 555 Milliarden Euro Ausgaben, dazu eine Neuverschuldung von gut 200 Milliarden Euro. Die Industrie hält die Haushaltspläne für wenig solide. Die Zuwächse auf der Sollseite seien alarmierend, heißt es vom Bundesverband. Greenpeace-Experten werfen Bundesfinanzminister Klingbeil hingegen einen skandalösen Raubzug bei den Klimaschutzmaßnahmen vor. Klingbeil selbst verteidigt seine Finanzpläne als notwendig und verfassungskonform. Mehr Geld soll vor allem in die Verteidigung und den Ausbau von Straßen, Brücken und Bahnnetz gesteckt werden.
1: Kanada will seine neuen U-Boote vom NATO-Verbündeten Deutschland bauen lassen. Das hat Premierminister Carney mitgeteilt. Der milliardenschwere Auftrag für bis zu 12 U-Boote geht an den Kieler Marineschiffbauer TKMS. Damit setzte sich Deutschland gegen einen südkoreanischen Konkurrenten durch. Bundeskanzler Merz nannte die Entscheidung ein starkes Zeichen der transatlantischen Zusammenarbeit in der Verteidigungsindustrie. Ausgerechnet zum Ferienstart in Bayern und Baden-Württemberg wird eine wichtige Strecke in Tirol wieder gesperrt. Wegen einer weiteren Demo von Anwohnern ist der Fernpass am 1. August vormittags von 9.45 Uhr bis 12 Uhr nicht befahrbar. Das teilten die Tiroler Behörden mit. Das betrifft die Strecke zwischen Nassereit und Reute. Belgien steht im Viertelfinale der Fußball-WM. Die Mannschaft gewann gegen Co-Gastgeber USA mit 4:1. Das Spiel hatte schon im Vorfeld für einen handfesten Skandal gesorgt, da der US-Stürmer Bellingham spielen durfte. Er hatte im 16. Finale die rote Karte gesehen und wäre damit automatisch gegen Belgien gesperrt gewesen. Die FIFA setzte die Sperre aber zur Bewährung aus. Vorangegangen war eine Intervention von US-Präsident Trump. Belgien trifft jetzt im Viertelfinale auf Spanien, das zuvor mit 1:0 gegen Portugal gewonnen hat.
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0: Lolcana und The Isle of Arran hier bei Ego FM um gleich 6 Uhr. Ich glaube, gestern waren wir alle so ein bisschen Belgien-Fans, oder? Mehr dazu jetzt.
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2: Ich bin Julia Wasilkow. Guten Morgen. Wofür soll Deutschland im kommenden Jahr Geld ausgeben? Das hat sich die Regierung jetzt überlegt und den Haushaltsentwurf für 2027 verabschiedet. Es geht um viele Milliarden Euro. Tanja Wagner hat die Einzelheiten.
3: Gut 555 Milliarden Euro will die Bundesregierung nächstes Jahr ausgeben. Vor allem für die Verteidigung, aber auch für die Infrastruktur und die Zinsen. Das Geld soll bei den Ressorts und den Zuschüssen für Renten und Krankenversicherung eingespart werden. Außerdem soll es eine Plastikabgabe und höhere Steuern auf Tabak und Alkohol geben.
2: Die evangelische Kirche in Deutschland warnt vor einer Flexibilisierung der Ladenöffnungszeiten an Sonntagen. Ein EKD-Sprecher sagte der Rheinischen Post, der freie Sonntag schaffe Raum für Familie, Freundschaften, Nachbarschaft und Ehrenamt. Davon profitiere am Ende die ganze Gesellschaft. Zuvor hatte die Bundesregierung angekündigt, die Öffnungszeiten für Bibliotheken und Bäckereien an Sonntagen zu lockern. Auf der italienischen Mittelmeerinsel Sizilien rumort es wieder. Der Vulkan Ätna spuckt Feuer. Wegen des starken Rauchs und des Ascheregens hat der Flughafen Catania mittlerweile den Betrieb eingestellt. Bis mindestens 10 Uhr am Vormittag sollen keine Maschinen starten oder landen. Betroffen sind auch Verbindungen von und nach Deutschland. Belgien steht im Viertelfinale der Fußball-WM. Die Mannschaft gewann gegen den Co-Gastgeber USA mit 4:1. Das Spiel hatte schon im Vorfeld für einen handfesten Skandal gesorgt, da der US-Stürmer Bellingham spielen dürfte. Er hatte im 16. Finale die rote Karte gesehen und wäre damit automatisch gegen Belgien gesperrt gewesen. Die FIFA setzte die Sperre aber zur Bewährung aus. Vorausgegangen war eine Intervention von US-Präsident Trump. Belgien trifft im Viertelfinale auf Spanien, das zuvor mit 1:0 gegen Portugal gewonnen hat.
0: Ja, Karma is a bitch, ne?
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0: Und da ist es heute im Norden und im Osten weiterhin sehr wolkenverhangen. Und hier müssen wir auch immer wieder mit Regenschauern rechnen. Ansonsten gibt es eher so eine Mischung aus Sonne und Wolken. Es wird aber überall etwas windiger werden bei Temperaturen zwischen 19 und 36 Grad. Aktuell messen wir 20 Grad in München und in Augsburg. 21 Grad sind es in Stuttgart, 16 Grad momentan in Freiburg und 18 Grad in Nürnberg, in Regensburg und in Dresden. Morgen ist es im Südwesten am schönsten, hier meistens sonniges Wetter. Ansonsten können auch immer wieder mal ein paar dickere Wolkenfelder mitspielen. Und die sorgen morgen auch für Regenschauer. Und gerade im Osten wird es dann morgen auch nochmal sehr windig, bei bis zu 32 Grad. Also wettertechnisch ist momentan irgendwie alles mit dabei.
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0: mit Lola. Einen wunderschönen guten Morgen wünsche ich am Dienstag. Es ist der 7.7., um ganz genau zu sein. Schön, dass ihr mit dabei seid. Heute am Tag der Schokolade. Also erstmal ein bisschen Schokolade zum Frühstück. Wie wär's damit? Oder ein bisschen was Gesünderes. Ein paar gute Beats zum Frühstück. Keine Kalorien, versprochen. Bei Mowgli gleich. Davor MGMT mit Time to Pretend. Guten Morgen.

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voll im Flow, gemeinsam mit Mowgli hier bei Ego FM um 6:09. Und es ist schon immer wieder ein Dilemma, ich glaube, das viele von euch auch kennen und bei dem ich mich auch immer wieder mal wiederfinde. Das Problem, dass man auf der einen Seite natürlich gerne rausgehen würde, um was mit seinen Freunden zu machen, auf der anderen Seite will man aber irgendwie doch lieber allein zu Hause sitzen und niemanden sehen. Das ist ein Problem, mit dem auch FKJ einiges anzufangen weiß. French Kiwi Juice. Darum geht's nämlich in seinem allerneuesten Titel Soulmates. Eben darum, dass man gleichzeitig gern alleine sein will, aber gleichzeitig mit seinen Lieblingsmenschen zusammen sein möchte. Ein echtes Dilemma, zu dem er eben sagt, es geht auch darum, die eigene Einsamkeit anzunehmen. Die Herausforderung liege nicht darin, sich zwischen Rückzug und Nähe entscheiden zu müssen, sondern darin, die richtige Balance zu finden. Wahre Worte. Übrigens wird's da im September auch ein neues Album geben von FKJ und im Oktober ist er dann auch groß auf Tour unterwegs, dann nehmen wir euch zu ganz vielen Terminen mit, könnt ihr euch jetzt schon mal reinklicken bei uns im Netz auf egofm.de. French Kiwi Juice jetzt bei Ego FM und Soulmates 6:10. Guten Morgen.

0: Übrigens, dieses Gitarrenmotiv, das wir gerade gehört haben, das zieht sich auch durch das ganze neue Album von FKJ und soll so ein bisschen an Carlos Santana erinnern. Bin schon mal sehr gespannt auf das ganze Werk, das dann im September erscheint. Wir haben es 6:15 und gleich hören wir unter anderem Beach Bunny und Easy Easy.
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Bunny. Ich finde, die könnten mal was zusammen mit Bad Bunny machen. Würde sicherlich auch cool klingen. Cloud 9 war das gerade. Ein Titel aus dem Jahr 2020, der damals auch über TikTok total viral gegangen ist und der amerikanischen Band global dann eben sehr viel Erfolg verschafft hat. So sehr, dass auch noch ein anderes Duo gekommen ist und gesagt hat, ey, wir wollen da ein kleines Feature machen und wollen den Song samplen. Da war Beach Bunny dann auch sehr, sehr happy drüber, als Tegan und Sarah den Song auch nochmal so ein bisschen geremixt haben. Klang dann übrigens so, wenn die beiden sich dran versucht haben.

eine ziemlich coole Version, oder? Kann man sich merken und auch mal auf die Playlist mit draufklatschen. Da kann der Song gleich auch mit drauf. Und zwar von den Jungs von Say Yes Dog, die sich übrigens überhaupt nicht nach einem Hund benannt haben. Die hatten einfach überhaupt keine Ahnung, wie sie sich nennen sollten und fanden, das klang einfach ganz cool. Finden wir auch. Nicht nur der Bandname, sondern auch die Musik. Say Yes Dog, jetzt bei Ego FM und All in My Head.

0: Jonathan Bree und Precoat Hollywood. Und Hollywood ist auch schon mal ein ziemlich gutes Stichwort.
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0: Ja, und da gibt es natürlich auch von uns jede Menge Filmtipps. Wir haben unsere kleinen grauen Gehirnzellen mal angestrengt und haben uns so überlegt, was sind denn so die Top-Filme aus jedem Genre? Und da gibt's jetzt heute Morgen gleich mal was fürs Herz.
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0: Boy und Hit My Heart hier bei Ego FM um gleich 7:15 und gleich hören wir ganz neue Musik von den Snuts. Fantogram werden mit dabei sein und die Arctic Monkeys.
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0: eine Runde surfen mit Carnival Youth hier bei Ego FM um ganz genau 7 Uhr. Und was wir für den heutigen Tag alles wissen müssen, das erfahren wir jetzt.
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2: Ich bin Julia Wasilkow. Guten Morgen. Für die deutsche Industrie ist es ein Lichtblick. Kanada will seine neuen U-Boote in Deutschland bauen lassen. Das hat Premierminister Carney bekannt gegeben. Der milliardenschwere Auftrag für bis zu 12 U-Boote geht an den Kieler Marineschiffbauer TKMS. Es ist der größte U-Boot-Auftrag in der Unternehmensgeschichte. Wer künftig für sein Baby eine berufliche Auszeit nimmt, muss sich auf Änderungen beim Elterngeld einstellen. Die Leistung soll nach einem Gesetzentwurf von Familienministerin Prien künftig nur noch 12 statt 14 Monate gezahlt werden. Und auch nur dann, wenn Mütter und Väter jeweils mindestens 3 Monate berufliche Auszeit nehmen. Gleichzeitig soll der Mindestbetrag von 300 auf 330 Euro und der Höchstbetrag von 1.800 auf 1.900 Euro angehoben werden. Jeder, der mit dem Auto unterwegs ist, weiß, wer an der Autobahn tankt, der zahlt oft mehr. Zahlen dazu kommen vom ADAC. Im Schnitt sind es bundesweit 33 Cent mehr pro Liter. Wer nach der Ausfahrt tankt, spart also bei einem 50-Liter-Tank rund 16 Euro. In Bayern und Rheinland-Pfalz ist der Unterschied mit über 40 Cent noch größer. Die USA sind bei der Fußball-WM ausgeschieden. Das Team unterlag im Achtelfinale Belgien verdient mit 1:4. Mehr von Tina Eck.
3: Die USA sind raus. Da half auch Trumps Eingreifen von höchster Stelle nichts. Balogun war auf dem Spielfeld, richtete aber gegen die überlegenen Belgier nichts aus. Das Spiel allerdings zog die Amerikaner in Massen vor die Fernseher. Der Skandal machte die K.O.-Runde extra populär. Viel Scham und Empörung gab es aber auch, nicht nur unter Fußballfans. Trumps Anruf bei der FIFA habe die Glaubwürdigkeit des US-Teams und der ganzen WM ruiniert, schimpfen viele.
0: Mhm, definitiv.
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0: Gerade im Norden und im Osten, da hängen noch sehr, sehr viele Wolken fest und die bringen auch immer wieder Regenschauer mit sich. Je weiter wir in den Süden kommen, desto mehr gibt es dann eher so eine Mischung aus Sonne und Wolken. Und gerade im Südwesten soll es besonders sonnig werden, aber überall ist es heute relativ windig. Und das bei Temperaturen zwischen 19 und 36 Grad. Im Moment messen wir 20 Grad in München und in Augsburg. 18 Grad sind es in Nürnberg, in Regensburg und in Dresden. 21 Grad in Stuttgart, 17 Grad momentan in Heidelberg und in Chemnitz. Morgen ist gefühlt mal alles mit dabei. Auch immer wieder schöne, lange, sonnige Abschnitte, aber auch immer wieder noch ein paar dicke Wolkenfelder. Und gerade im Norden sorgen die auch weiterhin für Regenschauer. Auch der Wind spielt morgen wieder eine größere Rolle bei Temperaturen zwischen 19 und 32 Grad.
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0: Mit Lola. Einen wunderschönen guten Morgen wünsche ich am Dienstag. Es ist der 7. Juli und es gibt so Streitereien, die sind einfach absolut legendär. Und eine Streiterei von einem Geschwisterpärchen, die ist sogar mal so weit gegangen, dass die auf CD rausgekommen ist. Klar, die Rede ist von Oasis. Da gab es tatsächlich mal eine CD namens Wibbling Rivalry und da wurde ein Streit von beiden veröffentlicht. Klang in etwa so.
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0: Da muss der Hund auch gleich mitschimpfen, wenn die zwei schimpfen. Von Oasis gibt es jetzt übrigens was Neues. Mittlerweile haben sie sich ja vertragen und dazu gibt es jetzt auch bald eine neue Doku. Mehr dazu noch in dieser Stunde. Jetzt aber erstmal die Hilltop-Hoods. Davon noch Phoenix hier bei Ego FM und Listomania. Guten Morgen.

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2: In der allerersten Reihe stehen mit den Hilltop-Hoods die Nosebleed-Session hier um 10 Minuten nach 7. Und jetzt hören wir gleich J. Jerome 87. Seinerseits ja eigentlich Sänger von Old J, aber jetzt auf Solopfaden unterwegs. Und zwar mit The Canyon. Und da hat Kollegin Gloria auch das große Glück gehabt, mal mit ihm ein wenig drüber zu quatschen. Auch darüber, dass der Albumtitel ja eigentlich von einem Café in L.A. kommt.
3: Yeah, it's funny, I'm actually wearing the t-shirt Canyon Coffee.
4: Shout out.
3: Yeah, it's a uber trendy coffee shop in Echo Park. The Airbnb I was staying at was really not far from this coffee shop, so every morning I'd go down and get coffee from Canyon Coffee. And I was also wearing a perfume called Corrigan, and then I was listening to this one particular song on repeat, which is by McGee, called Are You Looking Up. I love that song. That video is just the music video for that song is just effortlessly cool and enigmatic and simple. And so originally the album title was called Corrigan Canyon Are You Looking Up, but my manager was like, you know, I think that's going to be hard for people to remember. Would you consider just changing it to The Canyon? And I was like, sure.
2: Okay, also der ursprüngliche Titel war einfach viel, viel zu lang. Dann hat er sich halt nur für The Canyon entschieden. Das ganze Interview, das Gloria mit J. Jerome 87 geführt hat, das findet ihr übrigens auch nochmal zum Nachhören bei uns im Netz auf egofm.de. Zu hören gibt's ihn jetzt. J. Jerome 87 und Track and Field.
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0: Jay Jerome 87 mit Track and Field um 7:15 hier bei Ego FM. Und gleich sprechen wir über einen neuen Film, der uns demnächst erreichen wird. Und zwar eine Doku über Oasis. Außerdem gibt's Musik von Keine Musik und von Kate Nash.
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0: klingt nach Sommer. Keine Musik zusammen mit Tuala und Say What um 7.23 Uhr.
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0: Ja, Angus und Julia Stone, die Kings of Leon, die Beach Boys oder auch diese Jungs hier.
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0: Bill und Tom von Tokyo Hotel. Geschwister gibt's schon ziemlich oft in Bands und entweder läuft dann alles super und total harmonisch oder die Band heißt Oasis. Kollegin Julia ist bei mir im Studio. Hi, guten Morgen.
5: Guten Morning, Lola.
0: Im vergangenen Jahr haben Liel und Noel sich nach 16 Jahren Eiszeit wieder zusammengerauft und waren sogar auf Tour. Kannst du uns nochmal erzählen, wie es eigentlich damals zum großen Streit kam? Was ist denn da vor vielen, vielen Jahren passiert?
5: Das Ganze war am 28. August 2009. Liam und Noel, die reisen bei den Konzertauftritten sowieso schon meistens getrennt an und sehen sich eigentlich nur noch auf der Bühne. An dem Tag sitzt die Band also im Backstage-Bereich des französischen Festivals Rock en Seine. Eigentlich sollen sie gleich auf der Bühne stehen, aber dann eskaliert's komplett. Sängerin Amy MacDonald, die hat wohl auch mitbekommen, wie Liam beim Streit Noels Gitarre zertrümmert hat. Die Band, die sagt kurzfristig ihren Auftritt ab. Und noch in der Nacht gibt Noel dann auf der Website seinen Ausstieg bekannt. Er schreibt: Mit traurigem Herzen, aber großer Erleichterung habe ich Oasis heute Nacht verlassen. Die Leute werden dazu schreiben und sagen, was sie wollen, aber ich kann einfach keinen Tag länger mit Liam zusammenarbeiten. Schon vorher hat Noel immer mal wieder gesagt, dass er nicht mehr mit der Band touren will. Ich kann mir also sehr gut vorstellen, dass damals niemand geahnt hat, dass er das diesmal ziemlich ernst gemeint hat.
0: Ja, da war eine ganze Zeit lang Funkstille. Jetzt scheinen sie ja wieder einigermaßen klar zu kommen. Und die Band hat jetzt auch was Neues am Start, ne?
5: Ganz genau. Oasis haben immer mal wieder drüber gesprochen, ob es nicht eine neue Doku über die Band geben soll. Natürlich waren sich die zwei wie immer da auch nicht so ganz grün. Liam hat das Ganze immer kategorisch abgelehnt. Auf X hat er geschrieben: Über diese Band ist schon genug geredet worden. Es wird Zeit zu rocken und zu rollen, nicht zu labern und zu streiten. Jetzt hatten sie am Ende dann doch irgendwie für beides Zeit, für Rock'n'Roll und für eine Doku. Don't Look Back in Anger kommt im September dann in die Kinos.
0: Okay, auf was können wir uns denn im Film freuen?
5: Ja, aus dem 45-Sekunden-Trailer, der seit kurzem raus ist, da kann man jetzt nicht allzu viel rauslesen. Mittelpunkt ist aber auf jeden Fall die Comeback-Tour der Jungs. Es geht um die Proben, wie es Backstage und auf der Bühne läuft und die ersten gemeinsamen Interviews mit Noel und Liam seit über 20 Jahren.
6: I just don't see myself on stage with Liam. I just don't see it.
5: Es soll aber auch um die Fans gehen, wie das Comeback für sie war und was die Musik von Oasis für Zuhörer und Generationen weltweit bedeutet. Produzent Steven Knight, der zum Beispiel auch Peaky Blinders produziert hat, sagt, die Doku sei nicht nur ein Ticket zur Show, sondern ein Backstage-Pass und ein Platz am Tisch, wenn Liam und Noel zum ersten Mal seit 15 Jahren zusammensitzen und sagen, wie es war. Außerdem sagt er, die liefern ein Zitat nach dem anderen. Die sind einfach so witzig.
0: Okay, ich bin gespannt. Das klingt auf jeden Fall sehr gut.
5: Ja, und es ist vielleicht auch eine gute Gelegenheit zu trinken. Okay. So haben die Fans es zumindest auf ihren Konzerten gemacht. Kleiner Funfact an der Stelle. In Wembley haben Oasis-Fans den Bierrekord geknackt im letzten Jahr. 250.000 Pints sind da pro Abend über die Theke gegangen. Das heißt, jede Person hat so im Schnitt 1,6 Liter Bier getrunken.
0: Okay, das ist eine ganze Menge. Danke dir, Jule.
5: Gerne.
0: 7:27 Uhr. Hier jetzt gleich Musik von Leia. Davor gibt's noch was Neues. Bodega hier bei Ego FM und All Inside Aquarium um 7:27 Uhr. Guten Morgen.

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1: Kendrick Lamar und Untitled Number 8 um 7:38 hier bei Ego FM. Und jetzt hören wir gleich einen Münchner Musiker, und zwar den guten Ennio, über den ihr natürlich auch mehr erfahren könnt im Netz, wie das halt so ist. Wobei, es stimmt nicht alles, was da über ihn geschrieben wird. Auch nicht bei seinem Wikipedia-Artikel.
2: Ja, auch Wikipedia-Artikel zum Beispiel macht man ja nicht selbst. Mega weird. Da stehen auch so ein paar Infos drin, die nicht stimmen, aber ich find's lustig. Deswegen wollte ich es ja auch nicht ausbessern.
3: Ja, was zum Beispiel?
2: Ja, das sage ich jetzt natürlich.
1: Könnt ihr mal durchlesen und mal selbst mitraten, was denn stimmen könnte und was nicht. Was auf jeden Fall stimmt im Wikipedia-Artikel ist, nach wem er benannt wurde.
2: Ich bin nach Ennio Morricone benannt, genau. Eine absolute Legende.
1: Ja, definitiv. Und er ist auch auf dem Weg, eine Legende zu werden. Ennio, jetzt bei Ego FM mit Strategie.

0: Joy Crooks und Mother, May I Sleep with Danger. Um gleich 7:45 hier bei Ego FM. Und gleich hören wir ganz neue Musik von Sophie. Außerdem werden Maximum Park mit dabei sein und wir werden eine Runde rumspringen mit House of Pain. 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

0: House of Pain, Jump Around hier bei Ego FM. Um gleich 8 Uhr werden wir am Sonntag in Zukunft einkaufen können. Darüber wird hier gerade heiß diskutiert. Mehr dazu erfahren wir auch jetzt.
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2: Ich bin Julia Wasilkow. Guten Morgen. Wer künftig für sein Baby eine berufliche Auszeit nimmt, muss sich auf Änderungen beim Elterngeld einstellen. Die Leistung soll künftig nur noch 12 statt 14 Monate gezahlt werden. Tine Klima.
3: Familienministerin Prien will Väter mehr in die Erziehungsarbeit einbinden. Aber es geht auch darum, 500 Millionen Euro im Jahr zu sparen. Nun soll das Elterngeld umgebaut werden. Mit Blick auf den Mutterschutz, arbeitszeitliche Beschäftigungsverbote sollen auf 12 Monate nach der Entbindung eingeschränkt werden, heißt es in dem Gesetzentwurf. Daneben soll aber auch der Mindestbetrag auf 330 Euro ansteigen und der Höchstbetrag auf 1.900 Euro.
2: Die evangelische Kirche in Deutschland warnt vor einer Flexibilisierung der Ladenöffnungszeiten an Sonntagen. Ein EKD-Sprecher sagte der Rheinischen Post, der freie Sonntag schaffe Raum für Familie, Freundschaften, Nachbarschaft und Ehrenamt. Davon profitiere am Ende die ganze Gesellschaft. Zuvor hatte die Bundesregierung angekündigt, die Öffnungszeiten für Bibliotheken und Bäckereien an Sonntagen zu lockern. Kuba ist nach einem landesweiten Stromausfall weiter ohne Strom. Die Versorgung wird nur langsam wiederhergestellt. Laut Netzbetreiber bekommen erstmal wichtige Einrichtungen wie Krankenhäuser und Zentren für Lebensmittelproduktion wieder Strom. Kuba leidet unter einer schweren Energie-, Treibstoff- und Medikamentenknappheit. Seit Monaten kommt es zu Stromausfällen. Sie sind auch Folge einer seit Jahresbeginn von den USA verhängten Ölblockade. Mit den USA ist auch der letzte Co-Gastgeber bei der Fußball-WM ausgeschieden. Belgien setzte sich im Achtelfinale mit 4:1 durch. Überschattet wurde die Partie vom Fall Balogun. Der US-Stürmer hätte wegen einer Rotsperre eigentlich zuschauen müssen. Die FIFA setzte die Sperre aber aus. Im Viertelfinale trifft Belgien auf Europameister Spanien. Der gewann mit 1:0 gegen Portugal mit Cristiano Ronaldo.
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0: Und da ist es heute relativ windig und im Norden und im Osten sind auch sehr viele Wolken unterwegs, die auch immer wieder Regenschauer mit sich bringen. Je weiter wir in den Süden kommen, desto mehr setzt sich aber auch das sonnige Wetter durch und dann gibt es eher so eine Mischung aus Sonne und Wolken und zwar bei Temperaturen zwischen 19 und 36 Grad. Im Moment messen wir 20 Grad in München und in Augsburg, 18 Grad sind es in Nürnberg, in Regensburg und auch in Köln, 21 Grad in Stuttgart, 16 Grad in Freiburg. Morgen ist es ganz ähnlich im Norden und im Osten weiterhin eher bewölkt. Hier auch immer wieder noch ein paar Regenschauer. In der Mitte und im Süden so ein Mix aus Sonne und Wolken. Der Wind ist aber morgen auch noch weiterhin ein Thema bei Höchstwerten von bis zu 32 Grad.
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0: Einen wunderschönen guten Morgen wünsche ich am Dienstag. Es ist der 7. Juli und ich werde euch in der Morning Show noch mitnehmen. Und zwar zum Tollwood-Festival zu Parov Stella. Das wird auf jeden Fall noch passieren. Außerdem gibt es natürlich die passende Musik, um gut in diesen Tag reinzukommen. Gleich wird die von Jungle geliefert. Davor noch Blur. Die servieren uns gleich mal ein Käffchen am Morgen. Coffee and TV. Jetzt bei Ego FM.

0: The Wave um 8:09.
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0: Und in der letzten Woche bin ich mal wieder in der Heimat gewesen. Und da ist es besonders schön, weil unser Dorf sehr schön ist. Und weil meine allerbeste Freundin mittlerweile genau gegenüber von mir wohnt. Was sehr schön ist. Dann kann ich immer einfach rüber gucken und mit ihr ratschen und mit den Kids ein bisschen spielen. Und letzte Woche sind wir auf die glorreiche Idee gekommen, mal zu hören, was es denn für Lieder gibt mit den Namen der Kindern drinne. Das könntet ihr auch mal machen, wenn ihr Kids habt. Das hat sehr viel Spaß gemacht. Beim Namen Philipp muss ich sagen, da sind mehr so Ballermann-Songs gekommen. Aber die kleine Tochter Eva, da haben wir einen Titel gefunden, der wirklich, wirklich ganz bezaubernd ist. Und da habe ich gleich gesagt, Mensch, das ist so ein cooler Song, den muss ich doch gleich mal für Eva und für Philipp und für alle anderen als Morgenlied spielen. Deswegen jetzt Bodo Wartke und Eva hier bei Ego FM.
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1: Bodo Wartke und Eva hier bei Ego FM um gleich 7:45. Und gleich hören wir unter anderem auch Sylvan Esso und You Know.
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0: bisschen Bieber morgen von den Emotions. Best of my love um 8.34 Uhr. Und ja, da kommen wir auch gleich mal ins richtige Thema. Eine Sekunde. Ach ja, bisschen was Romantisches, ne? Was fürs Herz. Das ist genau das Richtige. Nicht nur heute, sondern auch am Sonntag. Ab 9 Uhr gibt es nämlich eine neue Ausgabe vom Countdown 25 mit Markus Kafka. Und wie gesagt, da gibt es dann was fürs Herz oder ums Herz. Denn das Herz ist das entscheidende Thema an diesem Sonntag. Woher kam denn dafür die Inspiration?
1: Mir sind ständig Songs untergekommen, die Heart im Titel haben oder wo es ums Herz geht. Also in den seltensten Fällen geht es ja da ums tatsächliche Organ. Da geht es ja dann meistens immer um Liebe, Herzschmerz oder das Herz hüpft vor lauter Freude. Und da finde ich locker 50 Songs für eine zweiteilige Herzsendung, denke ich mal, oder?
0: Ja, auf jeden Fall. Unser Herz tanzt zu diesem Thema. Und falls ihr da auch noch ein paar Vorschläge habt mit dem Thema Herz, dann könnt ihr uns die gerne schicken an countdown25@egofm.de. Und dann rutschen eure Vorschläge vielleicht dann auch mit rein in dieser und in der nächsten Woche beim Countdown 25. Die Nummer würde auch passen. Kat Kaupi, jetzt bei EgoFM. Hearts on Fire um 8.36 Uhr. Guten Morgen.

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0: Radiohead und Reckoner. Ganz genau 9 Uhr hier bei Ego FM. Ab dem nächsten Jahr wird der Alkohol stellenweise teuer. Mehr dazu jetzt.
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2: Ich bin Julia Wasilkow. Guten Morgen. Ab 2027 sollen Rum, Wodka und Co. teurer werden. Das sieht der Haushaltsentwurf vor, den das Kabinett gerade beschlossen hat. Mehr dazu von Tanja Wagner.
3: Der Verband spricht von einem Rechenfehler. Absatzrückgänge durch höhere Preise oder Ausweichreaktionen der Kunden auf andere Getränke wären in der Kalkulation des Finanzministeriums gar nicht berücksichtigt. Auf Rum, Wodka und Korn sollen ab dem Jahreswechsel 20% mehr Steuern fällig werden. Erhöht werden auch die Steuern auf Champagner, Sekt und Alkopops.
2: Für die deutsche Industrie ist es ein Lichtblick. Kanada will seine neuen U-Boote in Deutschland bauen lassen. Das hat Premierminister Carney bekannt gegeben. Der milliardenschwere Auftrag für bis zu 12 U-Boote geht an den Kieler Marineschiffbauer TKMS. Es ist der größte U-Boot-Auftrag in der Unternehmensgeschichte. Zum ersten Mal soll eine KI-Figur die Hauptrolle in einem Spielfilm übernehmen. Ein Studio in London hat angekündigt, dass die von künstlicher Intelligenz generierte Figur Tilly Norwood in einem Film mitspielen soll. Die Schauspielergewerkschaft kritisiert, Tilly Norwood sei keine Schauspielerin, sondern ein Computerprogramm. Aufgebaut auf der Arbeit echter Darsteller ohne deren Erlaubnis oder Vergütung. Bei der Fußball-Weltmeisterschaft ist mit den USA auch der letzte der drei Gastgeber ausgeschieden. Die US-Amerikaner verloren heute früh ihr Achtelfinale gegen Belgien mit 1:4. Spanien hat sich gegen Portugal mit 1:0 durchgesetzt. Heute treffen in den letzten beiden WM-Achtelfinals Argentinien auf Ägypten und die Schweiz auf Kolumbien.
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0: Momentan ist es überall noch ziemlich wolkenverhangen und gerade im Norden und im Osten müssen wir auch weiterhin mit Regenschauern rechnen. Je weiter wir in den Süden kommen, desto trockener wird es. Hier dann eher so eine Mischung aus Sonne und Wolken. Allerdings kann es überall heute sehr windig sein und das bei Temperaturen zwischen 19 und 36 Grad. Im Moment messen wir 21 Grad in München und in Freiburg. 22 Grad sind es in Nürnberg, in Stuttgart und in Dresden. 19 Grad momentan in Berlin und in Köln. Morgen eigentlich ein ähnliches Spielchen. Das heißt, im Norden und im Osten weiterhin eine gewisse Schauergefahr. Ansonsten eher Sonne und Wolken im Wechsel. Gegen Abend kann es dann aber auch in Alpennähe etwas regnen. Und das bei Temperaturen zwischen 19 und 32 Grad.
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0: 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Einen wunderschönen guten Morgen wünsche ich am Dienstag. Es ist der 7. Juli. Und habt ihr Lust, ein bisschen zu feiern? Natürlich. Da ist die Antwort selbstverständlich ein großes, lautes Ja. Können wir machen. An diesem Freitag ist Parov Stella zu Gast in München auf dem Tollwood Festival. Und nicht nur er, davor gibt's auch noch Schiller, also elektronische Musik vom Allerfeinsten. Und ihr könnt auf der Gästeliste stehen, noch in dieser Stunde. Könnt ihr mir aber jetzt gerne schon per WhatsApp dafür eine kleine Sprachnachricht schicken an die 089 360 550 460. Ich drück euch schon mal die Daumen. Jetzt St. Vincent, davor noch Kraftklub und Schüsse in die Luft. Guten Morgen.

0: Big Time
1: St. Vincent und Big Time Nothing um 10 Minuten nach 9 hier bei Ego FM. Und jetzt gibt's ganz neue Musik und zwar aus San Francisco von Forrest Nolan. Und der hat gerade eben auch zu diesem Song ein wunderschönes Musikvideo gemacht, wo er in stundenlanger Kleinstarbeit im Musikvideo sozusagen selber per Hand reingezeichnet hat. Also das hat wirklich Stunden, Wochen, Monate gedauert, hat er auch selber gesagt. Das muss man einfach eingehen, so ein Risiko, dass man so viel Zeit für sowas verschwendet, will ich jetzt nicht sagen, aber dafür aufbringt und dann eben die Hoffnung hat, dass es viele, viele Leute sehen und nicht am Ende nur 100 Klicks dabei rumkommen. Aber es hat anscheinend sehr viel Spaß gemacht und es sieht vor allem auch wunderschön aus. Aber es sieht nicht nur schön aus, es klingt auch ganz fantastisch. Sonst würden wir es ja nicht spielen. Forrest Nolan, jetzt bei Ego FM und thank you, I guess.

0: Kari Kari und Last Days on Earth um 8:45 hier bei Ego FM. Gerade ist ja in München das Tollwood Sommer Festival. Immer wieder ein Riesenspaß mit großartigen Konzerten. Und an diesem Freitag, da gibt's was ganz Besonderes. Parov Stella zusammen mit Schiller auf dem Tollwood Festival auf der Bühne. Und ihr könnt davor stehen. Ich nehme euch nämlich gleich mit nach Somber und nach Electric Guest.
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0: Summer und Undressed hier bei Ego FM um 9 Uhr und 24 Minuten. Na, Bock auf Live-Musik? Immer, oder?
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0: Genau, und da ist ja das Tollwood Sommerfestival im vollsten Gange mit vielen, vielen großartigen Künstlern und Künstlerinnen, die uns da jeden Abend versüßen. Und an diesem Freitag, am 10. Juli, da gibt es auch Electro-Swing. Und zwar von Parov Stella, der Pionier des Electro-Swing, der ja wirklich schon überall auf dem Erdball aufgetreten ist, wird an diesem Freitagabend auf dem Tollwood sein. Wie kann man sich das denn vorstellen, wenn er dann auf der Bühne ist?
3: Ich glaube, am besten ist zum Erklären, ich bin mehr oder weniger der Dirigent und ich habe sämtliche Tracks sind sozusagen stripped to the bones. Das heißt, ich habe da Grundgerüste drin, die dann live wieder zusammengebastelt werden und Elemente werden dann durch meine Musiker live ergänzt. Mhm. Also es ist eigentlich ein bisschen eine neue Herangehensweise, wie man elektronische Musik trotzdem ins Live-Business oder ins Live-Geschehen einbindet. Weil ich wollte nicht, dass die Musiker nur so Begleitinstrument mitspielen, sondern die sollen schon richtig Hauptakteure sein.
0: Ja, also das wird ein richtiges Erlebnis an diesem Freitag. Und Parov Stella ist auch nicht alleine da. Zum einen hat er seine Band mit dabei, zum anderen wird davor auch noch Schiller spielen. Da wird dann zum Beispiel der Song hier live zu erleben sein.
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0: Also das ist schon echt ein Highlight. Parov Stella zusammen mit Schiller. Ein einmaliges Erlebnis, bei dem ihr dabei sein könnt. Müsst ihr euch jetzt noch schnell bei mir melden.
2: Telefon oder WhatsApp 089 360 550 460.
0: Also schreibt mir schnell oder klingelt schnell durch und dann heißt es Daumen drücken und mit etwas Glück rutscht ihr mit drauf auf die Gästeliste für diesen Freitag. Für diesen Herrn hier, Parov Stella, jetzt zusammen mit Mildred Bailey und Cuba Libre um 9.26 Uhr.

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0: Gerade habe ich mich gefragt, warum mir Sebastian aus der Musikredaktion ein Bild von Leonardo DiCaprio geschickt hat. Aber klar, das ist ja aus dem Film The Beach. All Saints waren das mit Pure Shows um 9:36 Uhr. Aber darum geht's ja jetzt eigentlich gar nicht.
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0: Ja, das Tollwood Sommerfestival ist wieder im vollsten Gange mit unglaublich vielen tollen Künstlern und Künstlerinnen. Und an diesem Freitag, da gibt's gleich einen Doppelpack. Paar of Stella gemeinsam mit Schiller auf der Bühne beim Tollwood Sommerfestival. Das wird ein großer Spaß. Glaube ich auch für Florent. Und ich glaube, da sage ich erstmal Bonjour, ça va?
4: Bonjour, Lola, da weiter.
0: Florent, ich vermute, du kommst ursprünglich aus Frankreich.
4: Aus Frankreich, ja, genau.
0: Bist jetzt in München gelandet.
4: Ja, in München gelandet, seit mehreren Jahren jetzt. Ja, das ist ganz nett hier. Also ich bin verliebt zweimal an die Stadt und auch an meine Frau natürlich, die Bernadette.
0: Oh, das ist sehr schön. Und du und Bernadette, ihr könnt an diesem Freitag gemeinsam zum Tollwood spazieren, denn ihr seid mit dabei bei Paar of Stella und bei Schiller. Glückwunsch!
4: Oh, super, wir freuen uns sehr. Super.
0: Wart ihr schon auf dem Tollwood unterwegs in diesem Jahr?
4: Ja, einmal waren wir zusammen natürlich mit unserer Tochter auch in den Kinderbereich mit Emeline und ja, das war ganz nett, die ganze Animation für die Kinder, dass die anbieten. Und ich war auch auf dem Konzert von Fat Freddy's Drop und ich muss sagen, das war ein sehr, sehr tolles Konzert auch.
0: Aber ich bin mir fast sicher, das werden wir an diesem Freitag nochmal übertreffen. Da gibt's dann Zeit für die Eltern bei Parov und bei Schiller. Ich wünsche euch beiden ganz, ganz viel Spaß. Lasst es krachen.
4: Ja, super. Vielen Dank nochmal.
0: Voll gerne. Bleib doch schnell in der Leitung.
4: Ja, danke.
0: Salut. So schnell kann es gehen bei uns, aber wir haben noch ganz, ganz viele andere wunderbare Konzerte für euch. Die könnt ihr euch angucken bei uns im Netz auf egofm.de. Da könnt ihr euch dann auch für bewerben. Paar of Stella gibt's jetzt nochmal obendrauf mit Booty Swing. Guten Morgen.

0: Claro und Bags hier bei Ego FM um gleich 9:45. Das heißt, ich bin dann mal raus. Ich wünsche euch noch einen ganz wunderbaren Dienstag. Wir hören uns morgen früh wieder ab 6 Uhr in alter Frische. Hier jetzt gleich noch neue Musik von Baby of the Bunch. Ansa Sauermann werden wir auch hören und Max Frost.
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1: Ich bin Julia Wasilkow. Nicht kurze Erkältungen, sondern lange schwere Krankheiten treiben die Kosten der gesetzlichen Krankenversicherung in die Höhe. Das zeigt eine Analyse des BKK-Dachverbands. Tine Klimach.
2: Psychische Belastungen in der Arbeitswelt nehmen immer weiter zu. Zwar machten sie nur 5,4% aller Krankschreibungen aus, im Schnitt dauerten sie aber mehr als 5 Wochen an. Daher die Forderung des BKK-Dachverbands, eine ernsthafte Debatte über Präventionsstrategien. Das Krankengeld zähle inzwischen mit 21,6 Milliarden Euro zu den größten Ausgabepositionen der Krankenversicherung, so die BKK.
1: Das Elterngeld soll leicht steigen. Die Bezugsdauer könnte aber um 2 Monate verkürzt werden. Das steht in einem Gesetzentwurf des Bundesfamilienministeriums. Demnach soll es das Elterngeld künftig nach Plänen von Familienministerin Prien nur noch 12 statt 14 Monate geben. Vorausgesetzt, beide Elternteile nehmen mindestens 3 Monate Auszeit. Viele Rathäuser in Deutschland nutzen oder testen für Verwaltungsaufgaben mittlerweile künstliche Intelligenz. Das ist das Ergebnis einer Forsa-Umfrage in Gemeinden mit mindestens 1000 Einwohnerinnen und Einwohnern. Demnach gab gut die Hälfte an, dass KI bereits eingesetzt oder zumindest erprobt wird. Bei 43% der Befragten ist KI aktuell noch kein Thema. Mit den USA ist auch der letzte Co-Gastgeber bei der Fußball-WM ausgeschieden. Belgien setzte sich im Achtelfinale mit 4:1 durch. Überschattet wurde die Partie vom Fall Balogun. Der US-Stürmer hätte wegen einer Rotsperre eigentlich zuschauen müssen. Die FIFA setzte die Sperre aber aus. Im Viertelfinale trifft Belgien auf Europameister Spanien. Der gewann mit 1:0 gegen Portugal mit Cristiano Ronaldo.
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3: Und da sind heute doch relativ viele Wolken unterwegs und gerade im Norden und im Osten, da sorgen die auch immer wieder noch für Regenschauer. Dazu kann es auch sehr windig werden. Je weiter wir in die Mitte und in den Süden kommen, desto mehr ist es dann so eine Mischung aus vielen Wolken, aber auch einigen sonnigen Abschnitten, vor allem im Süden und im Südwesten wird es sonniger und das bei Temperaturen zwischen 19 und 36 Grad. Im Moment stehen wir bei 23 Grad in München und in Dresden. 24 Grad messen wir in Nürnberg, 25 Grad in Stuttgart und 20 Grad in Berlin. Morgen dann eigentlich ganz ähnlich. Im Norden und im Osten ist es weiterhin noch eher bewölkt und verregnet. Im Süden deutlich freundlicher, aber auch hier kann es morgen sehr windig werden bei bis zu 32 Grad.
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1: Ich bin Joshua Heise. Krankschreibungen ab dem ersten Krankheitstag. Das ist der Plan der Bundesregierung. Kritik daran kommt jetzt aus den eigenen Reihen. Der Vorsitzende des Union Arbeitnehmerflügels Radtke sagte im ZDF:
2: Es darf nicht der Eindruck entstehen, die Menschen seien zu faul. Leute, die keine Lust haben, die blau machen, die hat es immer und zu jeder Zeit gegeben.
1: Kanzler Merz begründet die geplanten strengeren Regeln damit, dass der Krankenstand gesenkt werden solle. Wer ein Kind bekommt, geht häufig in Elternzeit. Diese soll nach Plänen von Familienministerin Prien von 14 auf 12 Monate verkürzt werden und auch nur bezahlt werden, wenn beide Elternteile mindestens 3 Monate eine berufliche Auszeit nehmen. Gleichzeitig soll aber der Mindestbetrag von 300 auf 330 Euro und der Höchstbetrag von 1.800 auf 1.900 Euro steigen. Jeder, der mit dem Auto unterwegs ist, weiß, wer an der Autobahn tankt, der zahlt oft mehr. Der ADAC kann das bestätigen. Demnach sind es bundesweit im Schnitt 33 Cent mehr pro Liter. Heißt, wer nach der Ausfahrt tankt, spart bei einem 50-Liter-Tank rund 16 Euro. In Bayern und Rheinland-Pfalz ist der Unterschied mit über 40 Cent noch größer. Zum ersten Mal soll eine KI-Figur die Hauptrolle in einem Spielfilm übernehmen. Ein Studio in London hat angekündigt, dass die von künstlicher Intelligenz generierte Figur Tilly Norwood in einem Film mitspielen soll. Die Schauspielergewerkschaft kritisiert, Tilly Norwood sei keine Schauspielerin, sondern ein Computerprogramm, aufgebaut auf der Arbeit echter Darsteller ohne deren Erlaubnis oder Vergütung. Die Brauereien in Deutschland produzieren immer mehr alkoholfreies Bier. Nach Angaben des Statistischen Bundesamtes wurden letztes Jahr 616 Millionen Liter Bier ohne Alkohol produziert. Ein Plus von 6,5% im Vergleich zum Vorjahr. Beim Bier mit Alkohol ist die Produktionsmenge dagegen um knapp 6% zurückgegangen.
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3: Im Norden und Osten bleibt es heute wolkig, erst mit etwas, dann aber mit viel Regen. In der Südwesthälfte Deutschlands bleibt es aber heiter bis sonnig. Im Norden um 18 bis 25, sonst 26 bis 33 Grad Spitze. Dazu mit teils schweren Sturmböen an den Küsten und Bergen. Und morgen bis in den Südosten ist es wolkig regnerisch, im Nordosten und Südwesten wieder trocken sonnig. In der Nordosthälfte zwischen 19 und 25, sonst zwischen 25 bis 32 Grad.
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3: Hallo und willkommen zum Ego FM Soundcheck. Ich bin der eben erwähnte Julian und ich habe 3 neue Songs für euch. Und Spoiler, ich mag die alle wirklich. Los geht's mit Bida... Bida... Bibi... Kannst du mir kurz helfen? Die junge Philippinin hat ein neues Album angekündigt und rockt jetzt mal so richtig los, macht also den Sound, den sie schon immer machen wollte. Glückwunsch zu dieser Selbstfindung. Bibadubi mit

Seid ihr eher Sonnenauf- oder Sonnenuntergangsmenschen? Die schönsten Sonnenuntergänge erlebt man ja, wie ich finde, von leicht erhöhter Position, zum Beispiel in meiner Wohnung im 5. Stock oder auf einem Helikopterlandeplatz auf den Seychellen. Kleiner Tipp von mir. Trotzdem finde ich, glaube ich, einen Sonnenaufgang besonderer, weil eben seltener. Ne? Sieht man halt nicht so oft, wenn man wie ich gerne bei voller Dunkelheit schläft. Beim Pauli hier geht die Sonne gleich wieder unter und zwar über seiner Jugend. Willkommen im Club, Bruder. Swimming Paul mit Sunset of My Youth.

0: So, und damit nochmal ein freundliches
1: Babidi-Bubi
0: an alle meine italienischen Freunde. Low Low ist nicht nur die Qualität dieses Witzes, sondern auch der Künstlername von Giulio Sabatello aus Rom. Den Artist habe ich aus dem Roaster unseres Partners Fire und der hat mit seinem melancholischen Indie-Pop auf Italienisch voll meinen Geschmack getroffen, auch wenn ich 0,0 verstehe. Low Low mit Noi No.

0: Das war der EGOFM Soundcheck für heute mit mir, Julian. Noch mehr neue Musik gibt's bei uns auf der Homepage, natürlich im laufenden Programm oder in der EGOFM Soundcheck Playlist auf Spotify. Wir hören uns, schöne Tage und
1: ich komm wieder, keine Frage!
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0: Night von Michael Kiwanuka. Wenn der Bus, in den ich eingestiegen bin, doch schneller war als ich normalerweise zu Fuß, dann macht das glücklich. Das ist nämlich nicht immer so. Man muss auch die kleinen Freuden des Alltags feiern. Und ich hoffe, ihr findet auch was in eurem Leben heute, jetzt. Ich bezweifle, dass das die Kollegen der News schaffen. Naja, wir lassen uns überraschen. Für euch.
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2: Ich bin Joshua Heise. Wer sich eine Wärmepumpe oder andere klimafreundliche Heizungen einbauen will, bekommt bald wohl weniger Geld vom Staat. Das zeigt eine Vorlage für den Haushaltsausschuss des Bundestages, die der Deutschen Presseagentur vorliegt. Demnach soll der maximale Zuschuss von 21.000 auf 13.200 Euro sinken. Für Geringverdiener und Familien gibt es aber Ausnahmen. Die Lebenserwartung in Deutschland war im letzten Jahr so hoch wie noch nie. Laut Statistischem Bundesamt lag sie bei Frauen bei fast 84 Jahren, bei Männern bei knapp 79 Jahren. Das sind 2 bzw. 3 Monate mehr als im Vorjahr. Die bundesweit höchste Lebenserwartung hat Baden-Württemberg. Wichtig, die Lebenserwartung ist keine Prognose, wie alt man wird, sondern fasst die Sterblichkeit über alle Altersjahre hinweg zusammen. Deutschland gleich Gründerland? Neue Zahlen des Start-up-Verbandes zeigen, dass im ersten Halbjahr über 3000 neue Firmen gegründet wurden. Das sind über die Hälfte mehr als im zweiten Halbjahr 2025. Laut Verbandschefin Pauster war vor allem KI der treibende Faktor. Demnach ermögliche sie Gründern einen schnelleren, einfacheren Start. Die meisten Unternehmen werden in Berlin gegründet. Bier? Gern. Mit Alkohol? Eher weniger. Die Brauereien in Deutschland haben im letzten Jahr rund 616 Millionen Liter alkoholfreies Bier produziert. Laut Statistik Bundesamt ein Plus von 6,5% im Vergleich zum Vorjahr. Gleichzeitig ging die Menge an Bier mit Alkohol um knapp 6% zurück. Trotzdem kommen auf einen Liter alkoholfreies Bier immer noch 11 Liter Bier mit Umdrehungen. In Spanien ist es gerade richtig heiß. In vielen Teilen des Landes gilt die höchste Hitzewarnstufe. Betroffen sind die Regionen Aragonien, Katalonien und Valencia. Der Wetterdienst sagte Temperaturen von bis zu 42 Grad voraus. Die Hitzewelle soll bis mindestens Donnerstag dauern. Auch Frankreich leidet derzeit unter extrem hohen Temperaturen.
0: Danke, Joshua.
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0: Unsere Temperaturen geht noch. Also im Norden 18 bis 25 Grad, sonst 26 bis 33. Dazu teils schwere Sturmböen an den Küsten und Bergen. In der Südwesthälfte Deutschlands heiter bis sonnig, ansonsten eher mehr Wolken mit ein bisschen Regen. Und morgen bis in den Südosten hinein ist es grau nass, im Nordosten und Südwesten wieder trockensonnig. Und wieder mit einer Grätsche. Nordosthälfte 19 bis 25, sonst 25 bis 32 Grad.
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0: Heute am Tag der Schokolade. Ich habe eine Tafel neben mir zur Feier des Tages Rumtraube-Nuss. Mal schauen, ob ich die in den nächsten 4 Stunden mit euch weggeputzt kriege. Es wird übrigens behauptet, Musik und Schokolade kitzeln die gleichen Hirnareale wie Sex. Ja, werden heiße 4 Stunden hier. Also, wenn ihr ein leises Stöhnen hört, könnte von mir kommen. Einfach nicht irritieren lassen. Ach ja, und eine Menge mehr Filmreifes. Dank Synchronsprechern, Second Screening und vielen Fun Facts rund ums Kino. Wusstet ihr zum Beispiel, dass sich in fast jeder Szene im Film Fight Club ein Starbucks-Kaffeepecher versteckt hält? Aus dem Soundtrack für euch, Where is My Mind von den Pixies.

0: Chilliger geht's fast auch gar nicht mehr. Das waren die Sticky Fingers mit Gold Snafu.
1: Weniger entspannt, weil sie einfach gerne in die aktuelle tiefste Wunde unserer Gesellschaft drückt, Paris Paloma. Viele von euch haben sie schon live als Support von Florence and the Machine gesehen. Oder zumindest seid ihr ihrem Titel Labor in den sozialen Medien begegnet. Und es geht bei Paris immer um das eine, also meistens, um die Befreiung der Frau, um den Kampf gegen Femizid und Körperideale, die auferlegt werden. Auch hier, Good Girl, Paris Paloma.

0: Girl von Paris Paloma. Meinem Neffen nehme ich's weg, wenn wir gemeinsam einen Film schauen, Kollegin Lola auch, das Handy, weil die so Opfer vom Second-Screening-Effekt sind. Denen ist ein Bildschirm nicht genug, die brauchen einen zweiten. Und so unfassbar es klingt, die Filmindustrie reagiert darauf. Wie? Erfahrt ihr gleich nach Warpaint und Catcar.
1: Ich hab nicht davon gehört, das ist was passiert. Wir haben niemand was erzählt.
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0: Sag mal, wisst ihr, was der Second Screening-Effekt ist? Das ist, wenn ihr mit eurem Teenager zum Beispiel auf dem Sofa sitzt oder im Kino, aber anstatt die Augen auf Bildschirm und Leinwand geheftet, starrt er immer wieder auf sein Handy. Und irgendwie verliert er völlig den Faden. Aber anscheinend ist das so normal, dass sogar schon die Filmindustrie und vor allem Netflix darauf reagiert. Meine Kollegin Juli hier im Studio. Hallo.
4: Hi, Elise.
0: Kannst du uns diese Entwicklung mal genauer erklären?
4: Du hast es schon angesprochen, der Fachbegriff dafür ist der Second Screening Effekt. Wir sind nicht nur im Film schauen, sondern sind am Handy, schreiben Nachrichten, sind auf Instagram oder TikTok. Auch wenn wir multitaskingfähig sind, hört es ja ab einem gewissen Grad auch irgendwo auf. Früher war die Bildsprache wahnsinnig wichtig und jetzt wird einfach ganz viel erzählt und auch ganz viel wiederholt. Ganz salopp könnte man auch sagen, die Drehbücher, die werden immer dümmer. Ich habe dir da mal ein Beispiel mitgebracht. Eine relativ banale romantische Komödie mit Lindsay Lohan. Irish Wish heißt der Film. Und die Szene, die passiert ziemlich gegen Ende des Films. Wir hören mal rein.
5: Wir hatten einen Tag zusammen. Ich gebe zu, dass er wunderschön war. Mit dramatischen Ausblicken und romantischem Regen. Aber das gibt dir nicht das Recht, meinen Lebensweg in Frage zu stellen. Morgen werde ich Paul Kennedy heiraten.
6: Weil du ihn gefragt hast.
0: Krass. Das klingt im Endeffekt einfach wie eine Zusammenfassung.
4: Ganz genau. Und vielleicht ist dir das auch bei der Serie Stranger Things aufgefallen. Bei der letzten Staffel ist es im Vergleich zu den vorherigen gerade in den ersten Folgen ganz, ganz viel Gelaber. Die Welt steht kurz vorm Untergang, aber Mike, Will, Eleven und Co., die haben noch ganz viel Zeit, um alles zu planen und wiederholen ganz viel davon, was wir an Handlungen eigentlich eh schon kennen.
0: Also fast wie so ein Podcast. Aber wirkt das vielleicht auch einfach nur so? Gerade so bei Serien, die 6 Staffeln haben, fängt man ja nicht zwangsweise von vorn an, wenn die nächste Staffel kommt.
4: Ja, könnte man meinen, aber bei dem Polizeithriller The Rip mit Matt Damon und Ben Affleck sollen die Führungskräfte genau das zu den Schauspielern gesagt haben. Das haben sie im Podcast The Joe Rogan Experience selbst erzählt.
7: It's just a very different level of attention that you're willing to or that you're able to give to it. And that has a big effect. And it also ends up having an effect or is starting to have an effect on how you make movies. Like, for instance, Netflix, you know, a standard way to make an action movie that we learned was, you know, you usually have like 3 set pieces, one in the first act, one in the second, one in the third. And, you know, they kind of ramp up and the big one with all the explosions and you spend most of your money on that one in the third act. That's your kind of finale. And now they're like, can we get a big one in the first 5 minutes to get somebody, you know, we want people to stay tuned in and you know, it wouldn't be terrible if you reiterated the plot 3 or 4 times in the dialogue because people are on their phones while they're watching, you know what I mean?
0: Oh, da geht ja schon so ein bisschen die ganze Kinomagie verloren.
4: Total, aber man muss schon auch sagen, im Endeffekt ist das Ganze auch nicht ganz neu. Bügelfernsehen, also sowas wie Seifenopern, generell Wiederholungen oder Reality-Shows, die waren ja auch immer zum Nebenbeischauen da. Aber den Blockbuster jetzt so glatt zu bügeln und zu vereinfachen, ist ja irgendwie auch keine gute Alternative. Es geht ja im Film auch darum, Bilder für sich sprechen zu lassen und auch mal Stille in Filmen zu haben. Das verleiht dem Ganzen ja auch irgendwie Tiefe.
0: Absolut richtig. Naja, dann müssen wir eben anfangen, uns wieder auf die Filme zu konzentrieren, ne? Und das Handy beiseite zu lassen. Kann ich mir auch an die eigene Nase fassen. Vielen Dank für den Einblick, Jule.
4: Gerne.
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irgendwie passend zu unserer Filmwoche. Also über die Band wurden auch schon so einige Streifen gedreht. Zum Beispiel 3 Dokumentationen. The Clash, West Way to the World, dann Joe Strummer, The Future is Unwritten und The Rise and Fall of The Clash. Und obendrauf nochmal 2 Spielfilme. Rude Boy, das war ein Musikfilm, und London Town ist ein Coming-of-Age-Drama. Also nochmal, Kino geht eigentlich gar nicht bei der Band, ne? Ja, Pustekuchen. Unser größter Beatles-Fan und EGOFM-Programmchef Fred würde mir jetzt auf die Finger klopfen. Natürlich gibt's noch mehr Filme über und mit den Beatles. Nehmen wir zum Beispiel Help aus dem Jahre 65. Ich habe ein paar Fun-Fakten. Während der paradiesischen Szenen am Strand auf den Bahamas, da froren die Musiker nämlich erbärmlich, da sie aufgrund des Drehplans viel zu früh im Jahr für das tropische Klima drehten. Brr. Und Paul McCartney gab später zu, dass die Band während der Dreharbeiten zur berühmten Szene des Songs Another Girl unter Marihuana-Einfluss standen. Was? Die Beatles haben gekifft? Skandal. Und eigentlich müsste ich die Pilzköpfe jetzt spielen, aber wir hatten eben schon was Altes dank Train in Vain von The Clash. Also der Chef muss es mir verzeihen. Soul für euch von Yo-Hai. Be mine.

0: Ganz viel Liebe von Ben Howard hier mit Only Love. Und das hier, das passt ja auch wunderbar am Tag der Schokolade. Jetzt gleich für euch Chocolate von The 1975. Wobei, wer genau hinhört, es geht gar nicht um Kakaobohnen, sondern ums Kiffen. Schon wieder. Was ist denn hier los? Ist doch erst Dienstag und nicht Weed Wednesday.
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0: was Härteres eingegossen. Hardlecker hier von Son. Was tischt uns Kollege Joshua auf? Jetzt die News.
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2: Ich bin Joshua Heise. Eine Betriebsrente ist die beliebteste Zusatzleistung bei Arbeitnehmerinnen und Arbeitnehmern. Die Allianzversicherung hat gut 160 Unternehmen befragt und herausgefunden, dass vor allem Großkonzerne diesen Benefit anbieten. Kleinere Betriebe mit weniger als 10 Mitarbeitenden eher seltener. Weitere beliebte Benefits sind das Homeoffice und eine betriebliche Krankenversicherung. Der Bundesregierung fehlt das Geld und deshalb soll es bald weniger Förderung von Wärmepumpen und anderen klimafreundlichen Heizungen geben. So steht es in einem Entwurf für den Haushaltsausschuss des Bundestages, der dpa vorliegt. Die Maximalfördersumme soll demnach schrittweise von derzeit 21.000 auf 13.200 Euro sinken. Für Familien und Geringverdiener gibt es Ausnahmen. Im Laufe der vergangenen Jahre ist die Zahl der Toten im Straßenverkehr gesunken, nicht aber 2025. Insgesamt überlebten mehr als 2.800 Menschen Unfälle auf Straßen oder Gehwegen nicht. Das waren gut 60 mehr als ein Jahr davor, so die Statistik. Verletzt wurden etwa 371.000 Menschen. Die häufigste Ursache für tödliche Unfälle war zu hohe Geschwindigkeit. Die verurteilte Rechtsextremistin Mala Svenja Liebig darf von Tschechien an Deutschland ausgeliefert werden. Das Prager Oberlandesgericht hat ihre Beschwerde dagegen abgewiesen. Liebig soll in den nächsten 10 Tagen in die Justizvollzugsanstalt Chemnitz gebracht werden. Sie war wegen Volksverhetzung und Beleidigung zu 1,5 Jahren Haft ohne Bewährung verurteilt worden. Auf dem Weg nach Italien geht's oft über den Brenner. Aber die Anwohner sind zunehmend genervt, weil der Verkehr immer weiter zunimmt. Im ersten Halbjahr wurden fast 6,6 Millionen Fahrzeuge gezählt, fast 152.000 mehr innerhalb von 12 Monaten. Vor kurzem hatten tausende Anwohner des Wipptals auf der Brenner Autobahn gegen diese Entwicklung protestiert.
0: Danke, Joshua.
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0: Grau nasser ist es heute im Norden und Osten, freundlicher und sonniger in der Südwesthälfte Deutschlands, von Nord nach Süd mit Temperaturen zwischen 13 und 33 Grad. Morgen bis in den Südosten hinein ist es wolkig regnerisch, im Nordosten und Südwesten bleibt es trocken. Sonnig, ebenfalls so bis 32 Grad Spitze. Und der Donnerstag, im Osten und Nordosten ist es wolkig nass, später freundlicher, ansonsten sowieso viel blauer Himmel, Sonnenschein und wieder ein Up and Down. Im Norden und Osten 20 bis 27. Sonst 26 bis sogar 34 Grad.
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0: Viel Mann wäre happy. Wir alle kennen ja die Zauberschule Hogwarts, oder? Das klingt so schön. Und ich bin mir sicher, dass viele von euch auch die Filme gesehen haben. Und ich dachte, die wollen mich verarschen. Aber hier steht schwarz auf weiß. Daniel Radcliffe, a.k.a. Harry Potter, hat für die Dreharbeiten sage und schreibe 160 Brillen geschrottet. Was zur Hölle hat er mit denen gemacht?

Seasons Waiting on You. Im Bad, Bad, Not Good Reinterpretation Mix von Future Islands. 20 Songs für 20 Jahre Bandgeschichte. Zum Jubiläum hat die Band eine Compilation veröffentlicht. Da ist alles drin, was sich das hartgesottene Fanherz wünscht, von alternativen Versionen bekannter Songs und eben Neues, was es bislang im Streaming noch nicht gab. Und hier und da wird gemunkelt, ein klassisches Best-of-Album von Future Islands wäre die bessere Wahl gewesen, aber ich kann das nicht beurteilen. Ich habe die ganze Platte, die Jubiläumsplatte, noch nicht gehört. Derweil springe ich lieber nach Kopenhagen zur dänischen Post-Punk-Band Ice Age. Die haben Ende Mai auch ein neues Album veröffentlicht und daraus schnappe ich mir Lifetime. Dreht auf und geht mit den Kollegen Pogen.

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Talk to me von Robin. So, Achtung. Halbzeit. Mal nicht bei der WM auf dem Rasen, sondern bei uns hier bei Ego FM. Genauer gesagt in unseren Ego FM 42. Unsere Top 42 Songs. Und da hat uns Kollege Fitus eine Best-of-Liste der letzten 6 Monate hier liegen gelassen im Studio. Schauen wir mal, ob wir damit d'accord gehen. Also Robin, eben gehört mit Talk to me, ist mit dabei. Ja, auf Platz 5. Oh, das ist auch nice. Dann, oh, das ist auch einer meiner Favoriten gewesen, David Up mit Stereo. Platz 22 der besten Songs aus der ersten Jahreshälfte 26. Was noch? The Strokes sind auf Platz 4 mit Going Shopping. Und auf Platz 1, da bin ich immer d'accord, Gorillaz mit Orange County. Schaut mal selbst bei uns im Netz, ob auch eure Ego-FM-Lieblingssongs auf der Halbzeit-Best-of-Liste stehen. Der hier ist Platz 24, viel zu weit unten, Temper City mit Self-Aware.

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kennen wir alle, Brimful of Asher hier von Corner Shop im Norman Cook Remix. Ein Song gewidmet der größten indischen Sängerin Asha Bhosle. Wer jemals in seinem Leben einen Bollywood-Film gesehen hat, der wird sie bestimmt zumindest gehört haben. Asha hat in 60 Jahren mehr als 12.000 Lieder für über 1.000 indische Filme aufgenommen. Aber es war eben nur ihre Stimme zu hören. Die jungen, hübschen Modelschauspieler bewegten nur ihre Lippen zu ihrem Playback. Also Brimful of Asha feiert die Musik, die Kultur und die unbesungenen Helden hinter den Kulissen der großen Filmset-Tänze. Push Reality jetzt für euch vom Bilderbuch aus dem neuen Album Unendlich Plus Eins. Kleiner Mittelfinger Richtung künstliche Intelligenz.

0: Sag mal, wer ist eigentlich Paula Engels und warum hängt hier wieder so ein Finger in der Luft? Gegen was und wen, der Mittlere? Hören wir gleich.
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0: Modern Man von Arcade Fire. Sag mal, Egos, kennt ihr die Nummer gegen Kummer noch? Das ist die Hotline, die Kinder und Jugendlichen kostenlose Beratung auch bei Zeugnisangst anbietet. Wie bringe ich meinen Eltern die 5 in Latein bei? Zum Beispiel. Gib das mal an die kleineren Egos weiter. Könnte gerade jetzt zur Zeugniszeit vielleicht hilfreich sein.
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2: Ich bin Joshua Heise. Die rechtspopulistische Parteienfamilie Europa der souveränen Nationen, kurz ESN, soll überprüft werden. Dafür hat das Europäische Parlament gestimmt. Die zuständige Aufsichtsbehörde soll nun prüfen, ob die ESN, der auch die AfD angehört, gegen EU-Grundwerte verstößt. Ist das der Fall, droht der Verlust des Parteienstatus und damit von EU-Fördergeldern. Familienministerin Prien will das Elterngeld reformieren. Zum einen soll die Bezugsdauer von 14 auf 12 Monate sinken, zum anderen müssen beide Elternteile mindestens 3 Monate berufliche Auszeit nehmen, um die Förderung zu bekommen. Kritik kommt unter anderem von der grünen Fraktionsvize Kahn. Sie sagt, wer beim Elterngeld den Rotstift ansetze, sende ein fatales Signal an Familien im Land. Die Kriege von heute werden vor allem per Drohne geführt. Darauf will sich die NATO vorbereiten. Wie Generalsekretär Rutte am Rande des NATO-Gipfels in Ankara angekündigt hat, sollen in den nächsten 5 Jahren über 40 Milliarden Dollar investiert werden, um die Drohnenabwehr aufzustocken. Zudem sollen bis Ende 2027 5-mal so viele Soldaten wie bisher für den Einsatz von Drohnen ausgebildet werden. Seeblick oder doch Alpenpanorama? Bei Ferienhäusern ist vor allem die Lage preisentscheidend. Ein aktuelles Immowelt-Ranking zeigt, der mit Abstand teuerste Ferienort Deutschlands ist Kampen auf Sylt mit einem Quadratmeterpreis von über 24.000 Euro. In den Bergen führt eine Gemeinde am Tegernsee das Ranking an. In Rottach-Egern kostet der Quadratmeter rund 12.000 Euro. Trügerische Sicherheit. In Europa sind über 200.000 gefälschte Kondome aus China angeboten worden. Laut dem EU-Amt für Betrugsbekämpfung wurden die falschen Gummis als Spielzeug getarnt in die EU geschmuggelt. Die Behörde warnt, dass die Kondome die Ausbreitung von Geschlechtskrankheiten begünstigen können, da sie nicht die EU-Qualitätsstandards erfüllen.
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0: Im Norden und Osten ist es heute wolkig mit erst nur wenig, dann aber einer Menge Regen. Die Südwesthälfte Deutschlands bleibt heiter bis sonnig. Das alles bei Temperaturen im Norden 18 bis 25, sonst kann es bis 33 Grad raufgehen. An den Küsten und Bergen stürmt es ziemlich heftig. Morgen bis in den Südosten hinein ist es wolkig regnerisch, im Nordosten und Südwesten dafür trocken und sonnig. Oben wieder 19 bis 32 Grad. Und schauen wir uns noch schnell den Donnerstag an, da geht es bis 34 Grad rauf. Im Osten und Nordosten wolkig nass, später freundlicher und ansonsten sowieso viel blauer Himmel und Sonnenschein.
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0: Man nehme den lauwarmen Sushi-Reis, dazu ein Nori-Blatt und lecker Avocado. So oder so ähnlich steht's geschrieben in Matrix. Ihr alle kennt die grünen Ziffern, die den Bildschirm runterlaufen beim Film Matrix, ne? Mit Keanu Reeves. Aber das ist gar kein mysteriöser Code, sondern das sind Symbole, die der Produktdesigner aus dem Sushi-Kochbuch eingescannt hat. Warum kompliziert? Wenn es auch einfach geht.
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0: Fried and Rabbit mit The Woodpile.
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0: Hä? Okay. Wer war das? Klar, das war der Terminator, Arnold Schwarzenegger. Und wir alle wissen, egal ob Conan der Barbar oder Zwilling von Danny DeVito oder eben als Terminator, der Arnie ist nicht der größte Schauspieler. Aber das hier ist schon erstaunlich, ne? Arnold hat im Film Terminator 2 so wenig Text gehabt, da habe ich jetzt schon mehr Worte verloren. Also im gesamten Film spricht der Terminator nur 700 Worte. Irgendwer muss da mitgezählt haben. Dagegen kommt im Film The Big Lebowski allein schon das Wort Dude 161 Mal vor. Aber das meistgenannte Wort im Film mit 292 Mal ist...
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3: Hold on. Fuck you! Yeah.

0: Wer von euch kennt das österreichischste Getränk ever? Also ich kannte es vorher noch nicht, aber wir genehmigen uns gleich einen musikalischen Schluck. Außerdem kommt mich Synchronschauspieler Biene Gutjahn besuchen und wir sprechen über künstliche Intelligenz und ob sie uns bald ersetzen wird.
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0: Das gute alte You and Me von OJ. Ich habe ein kleines Dürsterchen, lass mal einen Drink genehmigen. Bibiza, was darf es denn für dich sein?
1: Boah, ich liebe Gin Tonic so, das trinken wir auch immer bei den Shows und so beim Fortgehen. Ich feiere halt gar nicht so mit Säften so, ich trinke immer gern pur. Ich bin eigentlich nicht so ein Genusstrinker, also ich trinke für den Zweck. Aber so, wenn es jetzt so um Genuss und langsam trinken, dann trinke ich eigentlich am liebsten so Weißwein so. Mhm. Ja, das ist so leicht pockrotwendig. Das ist echt so mein Game-Over-Drink. Und aber so, ja, Weißwein. So Naturweißwein von Schödel.
0: Ich habe jetzt eine andere Antwort erwartet. Ich meine, Bibiza hat ja selbst einen Song drüber geschrieben. Über das wohl österreichischste aller Getränke. Soda Zitronen. Ja, gibt's in Deutschland nicht. Dabei ist es doch auch nur Mineralwasser mit ausgepresster Zitrone. Hier die Ode, die mich noch durstiger macht. So das Zitronen, ganz neu von

0: bräuchte ein Soda.
1: Oder vielleicht doch eine Hülse.
2: 3, 2, 1, 0. Ja gut, talerseits, Markus Kafka hier. Und ich möchte euch ganz herzlich einladen auf einen Countdown, der sich gewaschen hat.
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0: LA Turnaround von Nick Waterhouse. Und wir bleiben in Los Angeles. Auf geht's nach Hollywood.
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0: Hey Chris, beziehungsweise Bene. Bene Gutjahn, Radiokollege und Synchronschauspieler bei uns. Der Mann, der vielen Filmgesichtern seine deutsche Stimme gibt, egal ob in Twilight, One Piece oder Game of Thrones. Bene, hallo, schön, dass du bei uns bist.
5: Hi, vielen Dank, freue mich sehr.
0: Bene, wir haben dich nicht nur diese Woche in dieser Filmabwoche bei uns zu Ego FM eingeladen, um uns was über deinen Alltag als Synchronsprecher erzählen zu lassen. Mich persönlich interessiert gerade vor allem die Sache mit Netflix und KI, also generative KI-Stimmen statt echte Sprecher. Da haben die Synchronsprecher schon gestreikt. Bene, wie gehst du damit um?
5: Die große Frage gerade bei uns in der Branche, also natürlich steht diese ganze KI-Nummer über allem gerade, also das wird in jedem Studio rauf und runter diskutiert natürlich, das ist natürlich was, was uns bedroht, wie viele Berufe und viele Branchen, also sind wir nicht die einzigen, aber ganz konkret wird es halt jetzt eben in diesem Jahr mit diesen neuen Netflix-Verträgen, die wir jetzt haben, also die Friss oder stirb, also die müssen wir unterschreiben, um für Netflix zu arbeiten oder halt eben auch nicht. Und da stellen wir unsere Stimmen, die wir da abgeben, irgendwie der Serie oder Film, halt zu Trainingszwecken zur Verfügung und das auch noch unentgeltlich. Also da kriegen wir auch nicht mal einen Cent für. Und das ist das Thema. Sie haben uns zwar zugesichert, dass es nicht in den Output geht, also sie würden diese Dinge halt nicht nehmen und eins zu eins irgendwie senden, klar. Aber sie trainieren natürlich damit. Und wie wir umgehen damit, dann gibt es ganz verschiedene Wege. Es war jetzt bis April haben die allermeisten komplett gestreikt und hatten keinen Bock darauf und haben gesagt, machen wir nicht. Und mittlerweile sind aber schon sehr, sehr viele wieder mit dabei, weil es einfach auch echt eine existenzielle Frage ist. Und zwar nicht nur für einen selber, weil man damit natürlich Geld verdient, sondern auch für die Studios. Zum Beispiel in München gibt es ein großes Studio, die FFS, die leben mehr oder weniger von Netflix-Produktionen. Und wenn wir da alle nicht mehr hingehen, schaffen wir unseren eigenen Standort ab. Also es gibt super viele Dinge, die wir da irgendwie mit einfließen lassen müssen. Und das ist die Situation. Und es ist so, dass ganz, ganz viele Sprecherinnen und Sprecher mittlerweile aufeinander losgehen und sagen, du, wie kannst du da sprechen? Und die den anderen sagen wieder, also es ist ein rauer Umgangston auch teilweise. Also es gab schon mal schönere Zeiten.
0: Mhm. Aber was glaubst du, kann die KI euch als Synchronsprecher wirklich ersetzen?
5: Also Stand jetzt nein, definitiv. Es gibt Voice-Over-Aufnahmen oder Nachrichtensprecher oder so, das würde wahrscheinlich jetzt schon funktionieren. Ich meine, wenn du bei YouTube guckst, wenn da irgendwelche so Beiträge, ich höre es zwar, aber das ist natürlich völlig in Ordnung, aber diese ganz großen Emotionen kriegen die noch nicht hin. Noch. Ich meine, das ist wie mit allem, das wird trainiert und irgendwann wird es funktionieren und dann ist es halt eine Frage, wie sind wir aufgestellt, was gibt's für Verträge, für Rechte. Und natürlich steht und fällt alles damit, ob der Endverbraucher, also die Leute, die es gucken, ob die da Bock drauf haben oder halt nicht. Mhm. Und wenn die irgendwann sagen, mir ist völlig egal, ob es von der KI oder von einem echten Menschen gemacht wird, dann kehren wir da Katz. Also dann ist vorbei. Aber es dauert noch und Stand jetzt ist ja gerade so ein Amazon Prime Film irgendwie veröffentlicht worden oder eine Serie KI synchronisiert, ist es wirklich unter aller Sau. Also wirklich. Das sage ich jetzt nicht um meinen Berufsstand irgendwie. Ich würde es zugeben, wenn es geil wäre, aber es ist wirklich ganz, ganz schlimm und das lässt mich ehrlich gesagt ganz ruhig schlafen im Moment noch. Also das wird schon noch ein bisschen dauern.
0: Und es ist wirklich schrecklich. Wir hören da kurz gemeinsam rein.
6: Ich sollte da gestorben haben.
7: Das konnten wir leider nicht zulassen. Sie wissen schon, hippokratischer Eid und so.
6: Sie retteten mich.
7: Schuldig im Sinne der Anklage.
0: Boah, schlimm. So eine KI als Synchronstimme. Also Bene, wir drücken uns einfach gegenseitig die Daumen, dass uns KI auch in Zukunft nicht ersetzen wird.
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0: Mit einem Chaos, mit Provinz. Ich finde ja, da ist Vorfreude noch etwas übertrieben. Ich meine, bis zum 1. Januar 2027 müssen wir noch ausharren, dann wird das neue Leoniden-Album veröffentlicht. Und warum hat das so einen bekloppten langen Namen? If you say forever one more time, I'll remind you that we die. Oh, come on, Jungs. Aber danke schon mal für diesen Titel daraus. I still feel. Gleich in voller Länge.
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0: kurz.
1: Vor drei? Da kann ich doch erst mal mit der Good News um die Ecke kommen, ne? Kolumbien hat als erstes Land in Lateinamerika ein Gesetz gegen weibliche Genitalverstümmelung verabschiedet. Den Anstoß gaben indigene Frauen, die sich jahrelang für das Verbot eingesetzt haben.
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3: Ich bin Joshua Heise. Der Konsum von Drogen hat im letzten Jahr knapp 2200 Menschen in Deutschland das Leben gekostet. Laut dem Bundesdrogenbeauftragten Streeck ein neuer Höchstwert. Besonders alarmierend, jeder vierte Drogentote war unter 30 Jahre alt. Zudem hat sich die Zahl der Todesfälle bei der Gruppe U20 seit 2021 fast verdoppelt. Streeck macht hier vor allem Mischkonsum von Drogen mit Alkohol verantwortlich. Die Bundesregierung will den sogenannten Kindersofortzuschlag in Höhe von 25 Euro abschaffen. Das sorgt für Kritik. Linken-Fraktionschefin Reichinek sagte der Rheinischen Post, der Verlust des Zuschlags tue Familien ohne bzw. mit geringem Einkommen besonders weh. Es brauche stattdessen eine echte Kindergrundsicherung, die Kinderarmut wirksam bekämpfe. Die einen horten für den Ernstfall Konserven, die Bundesregierung Gas. Laut einer Sprecherin des Wirtschaftsministeriums soll eine nationale Gasreserve eingerichtet werden. Damit soll plötzlichen Importausfällen, etwa durch Angriffe auf Pipelines, vorgebeugt werden. Die Reserve soll über mehrere Jahre aufgebaut werden und einen Umfang von 24 Milliarden Kilowattstunden haben. Ein Pariser Berufungsgericht hat die Verurteilung der französischen Rechtspopulistin Marine Le Pen wegen Veruntreuung von EU-Geldern bestätigt, die Sperre für die Ausübung öffentlicher Ämter jedoch verkürzt. Le Pen wurde zu einer dreijährigen Haftstrafe verurteilt, von denen 2 Jahre zur Bewährung ausgesetzt wurden. Das verbleibende Jahr muss sie mit einer Fußfessel verbringen, was eine jetzt wieder mögliche Präsidentschaftskandidatur allerdings erschweren könnte. Belgiens Fußballer haben den 4:1-Erfolg im WM-Achtelfinale gegen Gastgeber USA ausgiebig gefeiert. Auch mit einer Spitze gegen US-Präsident Trump. Die belgische Nationalmannschaft postete im Netz ein Foto von Torschütze Lukaku, dazu der Text Overturn this, also mach das mal rückgängig. Das ist als Anspielung darauf zu deuten, dass Trump vor dem Spiel bei der FIFA interveniert hat und so letztlich die Rotsperre von US-Stürmer Balogun aufgehoben wurde.
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1: Immer wieder das gleiche Bild. Es graut und regnet ein bisschen im Norden und Osten Deutschlands. In der Südwesthälfte bleibt es trocken und sonnig. Und das bei einer großen Temperaturgrätsche. Also so in der Nordhälfte 18 bis 25, sonst eher bis 33 Grad Spitze. Heute und morgen auch noch mit heftigen Sturmböen an den Küsten und Bergen.
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1: Egos, wer ist das? Der meiner Meinung nach beste Charakter der Star Wars Saga. Chewbacca, dieses riesen Zotteltier. Ja, ich meine, okay, die Ewoks fand ich auch super, aber Chewbacca gehört mein Herz, ne? Vielleicht stehe ich auch auf Bahat. Regisseur George Lucas hatte die Idee selbst zu dem Fellriesen. Und zwar wurde er von seinem Hund inspiriert. Das war ein riesiger Alaskan Malamute. Googelt den mal. Der ist riesig und viel puscheliger als ein Husky. Naja, so einen hatte George Lucas. Und seine tiefe Zuneigung zu seinem Hund inspirierte ihn eben zu der engen Freundschaft zwischen Han Solo und Chewbacca. Kleiner Fun Fact, sein Hund hieß Indiana.
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Out of the Time von Jungle. Und mit dem hier haben wir sie kennengelernt. Der hier ist nie aus der Musikwelt entschwunden. Und mit dem hier hat sie tief getroffen. Licky Lee, eine unserer Lieblingsartists hier bei Ego FM. Oder spreche ich nur für mich? Egal. Die Schwedin hat was Neues. Ihr sechstes Album The After Party und klang noch nie größer. Dank des 17-köpfigen Streichorchesters vielleicht. Hört selbst Happy Now ganz neu von Licky Lee.

0: Der Black Rebel Motorcycle Club mit Weight of the World. Liegt nicht gerade hier auf meinen Schultern. Was neben mir liegt, ist auf jeden Fall eine DVD. Leute, habt ihr noch einen DVD-Player? Dann habe ich noch in dieser Stunde den passenden Film für euch. Könnt ihr gewinnen? Außerdem habe ich eine Indie-Jazz-Band aus München gefunden. Die kannte ich vorher nicht. Stellt sich aber gleich selber für euch vor. Ich freue mich drauf.
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0: Get-Down-Service hier mit Dog Dribble. Ich habe übrigens auch das Leben ausgedribbelt. Ich bin sackenfaul. Ja, vielleicht auch einfach nur minimal motiviert heute gewesen, das Internet zu durchforsten. Und zwar habe ich hier eine neue Band, habe ich gesehen bei mir im Musikplan. Die heißt Fruchtiger Beigeschmack. Ich kurz gegoogelt. Ich so, oh, die kommen aus München, wisst ihr was? Gehe ich einfach bei denen auf die Insta-Seite und frage die persönlich, habt ihr nicht Bock, euch selber vorzustellen und ein bisschen über die Inspiration zu eurem neuen Titel, der jetzt hier bei uns läuft. Und flups, funktioniert doch.
1: Hallo, wir sind Fruchtiger Beigeschmack, eine Indie-Jazz-Band aus München. Und ihr hört gleich unseren neuen Song Löschzug. In dem Song geht es darum, trotz dieser schwierigen politischen Weltlage zusammenzuhalten und zusammen dieses Feuer zu löschen. Sei es der Klimawandel oder der immer stärker werdende Rechtsruck. Wir wünschen euch ganz, ganz viel Spaß mit dem Song.
0: Dankeschön. Vielen Dank fürs Mitmachen und dass ich so wenig Arbeit mit euch hatte. Fruchtiger Beigeschmack, ganz neu bei uns mit Löschzug.

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0: auch mit drauf auf dem Soundtrack von, wer weiß es, Pulp Fiction. Yep. Das war das die Springfield mit Son of a Preacher Man. Wir bleiben in der Kirche. Es wird geheiratet. Aber passt auf, wir haben da einen Film für euch. Das Beste, den schenke ich euch. Aber erstmal reinlauschen.
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3: Manchmal ist der schlimmste Horrorfilm der, der eigentlich keiner sein will. The Drama beginnt wie die perfekte Rom-Com. Zwei schöne Menschen begegnen sich zufällig in einem Café. Ein schüchterner Flirt, Liebe auf den ersten Blick, Robert Pattinson und Zendaya als Traumpaar kurz vor der Hochzeit.
4: Die Hochzeit ist diesen Samstag. Welche Geschichten bringst du?
5: Du meinst in meiner Rede?
4: Unsere erste Begegnung?
5: Ja.
4: Okay, auch unser erstes Date?
5: Ja, na klar.
3: Und eigentlich könnte jetzt schon der Abspann laufen. Doch Regisseur Christopher Borgli hat etwas ganz anderes vor.
6: Spüre ich da ein Unwohlsein, ja? Angst vor der Kamera? Lasst uns gleich ins kalte Wasser springen, damit wir bei eurer Hochzeit entspannt loslegen können, ja?
3: Nach einer guten halben Stunde vollzieht The Drama eine Kehrtwende, mit der wohl niemand rechnet. Aus der romantischen Komödie wird langsam ein psychologischer Albtraum. Einer, der sich nicht auf Schockeffekte verlässt, sondern eine viel unangenehmere Frage stellt. Wie gut kennen wir eigentlich den Menschen, mit dem wir unser Leben verbringen wollen?
6: Vor unserer Hochzeit haben wir dieses Spiel gemacht, uns jeweils das Schlimmste zu sagen, was wir je getan haben.
5: Echt jetzt?
7: Ich erzähle euch meins, wenn wir es alle tun. Einverstanden?
6: Was hast du getan?
3: Das Perfide, alles sieht weiterhin wunderschön aus. Elegante Bilder, trockener Humor, perfekte Wohnungen, stylische Dinnerpartys. Doch unter dieser makellosen Oberfläche wächst mit jeder Minute das Unbehagen.
6: Spür ich da Spannungen? Vergesst nicht, ihr kennt euch wirklich gut.
3: Borgli erzählt die Geschichte mit schwarzem Humor und einer Präzision, die stellenweise an Michael Haneke erinnert. Allerdings deutlich zugänglicher und mit viel mehr Witz. Man lacht und fragt sich Sekunden später, warum eigentlich?
4: Hör auf dran zu denken.
5: Du kannst doch nicht sagen, hör auf dran zu denken.
4: Du denkst also dran, stimmt's?
5: Oh, scheiße, verdammt, jetzt denke ich natürlich dran.
6: Wie kannst du ihr jetzt noch vertrauen?
5: Du bist so eine Heuchlerin.
3: Zendaya und Robert Pattinson spielen dieses scheinbare Bilderbuchpaar großartig. Gerade weil man beiden jede romantische Komödie sofort abkaufen würde, funktioniert der emotionale Hinterhalt umso besser. The Drama ist deshalb kein Date-Movie, eher ein Film für alle, die sich überraschen lassen wollen. Intelligent, unbequem und noch lange im Kopf. Und ein kleiner Rat zum Schluss, falls ihr den Film gemeinsam mit eurem Lieblingsmenschen anschaut, lasst euch besser nicht zu Trinkspielen inspirieren, bei denen man die Wahrheit sagen muss.
7: Dieser Hund.
6: Überall Bierflaschen und Pornohäftchen.
5: Du hast ihn eingesperrt die ganze Nacht?
6: Ja.
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0: von San Francisco, awkward. Ich werde mich jetzt auch total awkward da vorne aufs Sofa setzen und dem Kollegen Kollmann beim Moderieren zugucken. Es war mir ein inneres Popcorn-Futtern mit euch. Ich freue mich schon auf morgen. Um 12 geht's dann weiter mit uns und ganz viel Film. Macht's gut.
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0: Natural Blues von Moby, toller Titel hier an diesem Dienstagnachmittag. Kurz vor vier haben wir es mittlerweile. Ein Berufungsgericht hat jetzt die Verurteilung der französischen Politikerin Le Pen bestätigt. Die Sperre für öffentliche Ämter wurde zwar verkürzt, sie muss aber keine Fußfessel tragen. Die Einzelheiten dazu und was sonst gerade wichtig ist an diesem Nachmittag aus Deutschland und dem Rest der Welt, jetzt wieder kurz zusammengefasst aus der EGOVM Nachrichtenredaktion.
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2: Ich bin Joshua Heise. Die Debatte um die geplante geänderte Attestpflicht bei Krankheit dauert an. Der Dachverband der Betriebskrankenkassen weist darauf hin, dass nicht kurze Erkältungen Kostentreiber sind, sondern lange schwere Krankheiten. Die Bundesregierung verspricht sich durch das Arztattest ab dem ersten Tag weniger Krankmeldungen, mehr Leistung, geringere Kosten für Unternehmen und einen Impuls für die Wirtschaft. Wer ein Kind bekommt, geht häufig in Elternzeit. Diese soll nach Plänen von Familienministerin Prien von 14 auf 12 Monate verkürzt werden und auch nur bezahlt werden, wenn beide Elternteile mindestens 3 Monate eine berufliche Auszeit nehmen. Gleichzeitig soll aber der Mindestbetrag von 300 auf 330 Euro und der Höchstbetrag von 1.800 auf 1.900 Euro steigen. Ein Berufungsgericht in Paris hat die Verurteilung von Marine Le Pen bestätigt. So muss die Rechtspopulistin 1 Jahr mit einer Fußfessel verbringen, allerdings ist die Amtssperre für öffentliche Ämter verkürzt worden. Damit könnte Le Pen nächstes Jahr bei der Präsidentschaftswahl in Frankreich kandidieren. Ob sie das auch tun wird, will sie am Abend im französischen Fernsehen bekannt geben. Bier? Gern. Mit Alkohol? Eher weniger. Die Brauereien in Deutschland haben im letzten Jahr rund 616 Millionen Liter alkoholfreies Bier produziert. Laut Statistik Bundesamt ein Plus von 6,5% im Vergleich zum Vorjahr. Gleichzeitig ging die Menge an Bier mit Alkohol um knapp 6% zurück. Trotzdem kommen auf einen Liter alkoholfreies Bier immer noch 11 Liter Bier mit Umdrehungen. Bei der Fußball-WM in den USA, Mexiko und Kanada wird heute Abend das Achtelfinale abgeschlossen. Zunächst trifft um 18 Uhr Weltmeister Argentinien mit Lionel Messi auf Ägypten. Im Anschluss spielt die Schweiz gegen Kolumbien. Hier ist Anstoß um 22 Uhr. Die Sieger der beiden Partien treffen im Viertelfinale aufeinander.
0: Danke dir.
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0: So, von Nordwesten her ziehen immer wieder ein paar Wolken durch, aber nur selten fallen ein paar Regentropfen von oben runter. Längere sonnige Phasen gibt es besonders im Süden. 25 bis 32 Grad sind die Höchstwerte. Es weht allerdings weiterhin ein sehr starker bis stürmischer Westwind. Aktuell knappe 27 in München, 28 in Augsburg und Regensburg. 29 werden aus Nürnberg und Würzburg gemeldet und 28 aus Stuttgart und aus Leipzig. Die weiteren Aussichten. Morgen am Mittwoch bekommen wir Wolken, Sonne und anfangs einzelne Schauer. Am Donnerstag halten sich dann zum Teil noch ein paar Wolkenreste. Ansonsten setzt sich bis Freitag immer mehr die Sonne durch. Der Wind lässt auch nach. Morgen wird es ein bisschen kühler und anschließend dann aber auch schon wieder wärmer.
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0: Vielleicht kennt ihr das auch, ihr habt euch für eure Lieblingsserie oder einen Lieblingsfilm entschieden bei eurem Streamer des Vertrauens, guckt 5 Minuten ganz konzentriert zu und auf einmal bimmelt irgendwas am Handy, ihr werdet abgelenkt und stellt dann ungefähr eine halbe Stunde später fest, dass ihr die Hälfte des Films oder der Serie völlig verpasst habt. Ja, das ist ein Problem, das wir viele mittlerweile haben im Zeitalter von Handys und Co. Netflix unter anderem hat sich jetzt aber was einfallen lassen, um genau gegen dieses Problem vorzugehen, und was dieses Unternehmen da gerade so am entwickeln ist, das besprechen wir gleich mit Kollegin Jule. Jetzt erstmal schön rein in Richtung Feierabend für heute mit von wegen Lisbeth und Bitch.

Trigger von Mike Snow hier bei EQFM. Habt ihr schon das neue Goldstück von Charlotte O.C. gehört? Ihr neuester Titel heißt Start of Summer und ist gerade erschienen. Ein richtig schöner, sommerlicher Popsong. Sie hat den Titel in einer Zeit des Umbruchs geschrieben. Es ist nämlich ihre Art, die Sehnsucht nach ihrem verstorbenen Vater zu verarbeiten und die ganzen schönen Erinnerungen an ihn im Garten festzuhalten. Ganz neu bei EQFM Charlotte O.C. mit Start of Summer.

0: durch einen sommerlichen Dienstagnachmittag mit Ego FM und gleich diesen Australiern hier. Die haben mit Sundream im Jahr 2014 die elektronische Welt erobert. Rufus du Sol, gleich bei mir. Viertel nach vier haben wir's.
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0: Wenn man das Sommergefühl in einen Musiksong packen könnte, dann würde sich der hier doch bestens anbieten. Rufus du Sol mit Sundream.
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0: So, vielleicht kennt ihr folgende Situation auch. Ihr macht euch einen Film oder eine Serie auf einer Streaming-Plattform eurer Wahl an, seid so die ersten 5 Minuten hochkonzentriert am Schauen und dann kommt eine Nachricht oder ein Reel von der Freundin oder vom Freund und zack, seid ihr am Handy. Und wenn ihr euch dann wieder auf den Film oder auf die Serie konzentrieren möchtet, dann habt ihr komplett den Faden verloren und checkt eigentlich gar nichts mehr. Ich würde sagen, das kennen wir, glaube ich, alle. Die Filmindustrie und vor allem Netflix passt sich jetzt aber dieser Entwicklung an und darüber müssen wir sprechen mit Kollegin Jule. Grüß dich, servus.
4: Hallöchen, Dominik.
0: Kannst du uns mal diese Entwicklung kurz genauer erklären? Was passiert da genau?
4: Du hast es schon angesprochen, der Fachbegriff dafür ist der Second Screening Effekt. Wir sind nicht nur am Film schauen, sondern sind am Handy, schreiben Nachrichten, sind auf Instagram oder TikTok. Auch wenn wir multitaskingfähig sind, hört es ja ab einem gewissen Grad auch irgendwo auf. Ja. Früher war die Bildsprache wahnsinnig wichtig und jetzt wird einfach ganz viel erzählt und auch ganz viel wiederholt. Ganz salopp könnte man auch sagen, die Drehbücher, die werden immer dümmer. Ich habe dir da mal ein Beispiel mitgebracht, eine relativ banale romantische Komödie mit Lindsay Lohan. Irish Wish heißt der Film und die Szene, die passiert ziemlich gegen Ende des Films. Wir hören mal rein.
5: Wir hatten einen Tag zusammen. Ich gebe zu, dass er wunderschön war. Mit dramatischen Ausblicken und romantischem Regen. Aber das gibt dir nicht das Recht, meinen Lebensweg in Frage zu stellen. Morgen werde ich Paul Kennedy heiraten.
6: Weil du ihn gefragt hast.
0: Ja, Wahnsinn. Das klingt ja im Endeffekt einfach wie eine Zusammenfassung, oder?
4: Ganz genau. Und vielleicht ist dir das auch bei der Serie Stranger Things aufgefallen. Bei der letzten Staffel ist es im Vergleich zu den vorherigen gerade in den ersten Folgen ganz, ganz viel Gelaber. Mhm. Die Welt steht kurz vorm Untergang, aber Mike, Will, Eleven und Co., die haben noch ganz viel Zeit, um alles zu planen und wiederholen ganz viel davon, was wir an Handlungen eigentlich eh schon kennen.
0: Erinnert mich so ein bisschen an den Podcast. Vielleicht wirkt es aber auch einfach nur so. Gerade bei Serien, die 6 Staffeln haben, habe ich festgestellt, Jule, fängt man ja nicht zwangsweise von vorne an, wenn die nächste Staffel kommt, oder?
4: Ja, könnte man meinen, aber bei dem Polizeithriller The Rip mit Matt Damon und Ben Affleck sollen die Führungskräfte genau das zu den Schauspielern gesagt haben. Das haben sie im Podcast The Joe Rogan Experience selbst erzählt.
7: It's just a very different level of attention that you're willing to or that you're able to give to it. And that has a big effect. And it also ends up having an effect or is starting to have an effect on how you make movies. Like, for instance, Netflix, you know, the standard way to make an action movie that we learned was, you know, you usually have like 3 set pieces, one in the first act, one in the second, one in the third. And, you know, they kind of ramp up in the big one with all the explosions and you spend most of your money on that one in the third act. That's your kind of finale. And now they're like, can we get a big one in the first 5 minutes to get somebody, you know, we want people to stay tuned in and you know, it wouldn't be terrible if you reiterated the plot 3 or 4 times in the dialogue because people are on their phones while they're watching, you know what I mean?
0: Ja, Wahnsinn. Also müssen wir einfach auch wieder anfangen, uns auf die Filme zu konzentrieren, ja, und sie auch bewusster zu schauen. Ich würde sagen, da können wir uns alle so ein bisschen an die eigene Nase fassen, dass sich das aktuell so entwickelt. Julia, danke dir für den Einblick.
4: Gerne.
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0: So, und Musik ab heißt es jetzt wieder, und zwar die neue Single von The Yes Dog. Frisch reingekommen, hier sind sie mit All in My Head.
8: 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Hier sind Aaron und Paul von The Yes Dog und ihr hört Ego FM mit Dominik.

0: eine kleine Zeitreise zurück ins Jahr 1999 mit Crazy Town und Butterfly. Apropos Zeitreise, von Reisen zu fremden Galaxien bis hin zur Frage, was uns eigentlich menschlich macht. Man muss schon sagen, das Genre Science Fiction, das hat seit jeher immer wieder so ein kleines Fenster in unsere eigene Zukunft geöffnet. Und genau deswegen werfen wir in dieser Woche, in unserer Filmwoche mal, einen kleinen Blick zurück, und zwar auf die Meilensteine des Genres und küren die besten Science-Fiction-Filme aller Zeiten. Unter anderem diesen hier.
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2: 2001, Odyssee im Weltraum.
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2: Ja, wir wissen, es gibt tausende wirklich, wirklich gute Science-Fiction-Filme. Aber machen wir uns nichts vor. Eine Liste der besten Sci-Fi-Filme wäre ohne den Klassiker schlechthin, 2001, Odyssee im Weltraum, nicht vollständig. Stanley Kubricks Werk aus dem Jahre 1968 gilt bis heute als einer der einflussreichsten Filme aller Zeiten. Und auch 51 Jahre nach seinem Leinwanddebüt hat 2001 immer noch absolute Daseinsberechtigung bei jeglichen Sci-Fi-Rankings. Odyssee im Weltall beinhaltet alles, was ein Science-Fiction-Film so mit sich bringen muss. Die menschliche Evolution, künstliche Intelligenz und natürlich auch die Existenz von außerirdischem Leben. Klassische Themen, würden wir jetzt sagen, nur dass es 1968 eben noch gar nicht so klassisch war. Steven Spielberg nannte 2001 den Urknall des Science-Fiction-Films, was sicherlich auch an den bahnbrechenden Special Effects lag. Für manche waren diese sogar so überzeugend, dass VerschwörungstheoretikerInnen vermuteten, Kubrick hätte auch die spätere Mondlandung in Szene gesetzt. Wie viel an dieser Verschwörungstheorie dran ist, können wir jetzt nicht beurteilen. Allerdings könnten wir uns vorstellen, dass das Kubrick vielleicht sogar noch ein bisschen besser gemacht hätte.
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0: Und die Liste aller besten Science-Fiction-Filme aller Zeiten gibt's auch bei uns im Netz einzusehen. Klickt euch gern rein, egofm.de. Richtung Feierabend jetzt mit Lola Marsh und Morning Bats.

0: Durch diesen späten sommerlichen Dienstagnachmittag geht's mit Ego FM und gleich schönen sommerlichen elektronischen Klängen aus der Hansestadt Hamburg. Und zwar vom Hamburger Produzenten DJ Kotze aus dem Jahr 2018 gleich mit Pickup. 16:45 ist es.
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0: Da geht's in den Feierabend für diesen Dienstag, 17 Uhr mittlerweile. Spanien müsste man aus der NATO werfen, das hat der amerikanische Präsident Trump mal gesagt, denn die Regierung will nicht das 5%-Ziel der NATO erfüllen. Spanien argumentiert anders und betont jetzt, es komme nicht allein auf das Geld an. Die Einzelheiten dazu und weitere Nachrichten aus Deutschland und dem Rest der Welt, kurz zusammengefasst aus unserer Nachrichtenredaktion.
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2: Ich bin Joshua Heise. Verleger, Verbände und Oppositionsparteien haben ja schon entrüstet auf die geplante Einschränkung des Informationsfreiheitsgesetzes reagiert. Jetzt kommt auch koalitionsinterne Kritik. Der zuständige SPD-Berichterstatter Schätzel sagte der Mediengruppe Bayern, der Beschluss sei eine de facto Abschaffung des Gesetzes. Mithilfe des IFG waren einst die Maut- und die Maskenaffäre ans Licht gekommen. Der Deutsche Familienverband hat die Elterngeldreformpläne von Familienministerin Prien als Mogelpackung kritisiert. Bundesgeschäftsführer Heimann sagte der Rheinischen Post, die Pläne seien ein schwerer Schlag für junge Familien. Die maximale Bezugsdauer soll auf 12 Monate sinken, die Partnermonate dagegen von 2 auf 3 steigen. Der Verband fordert, den Gesetzentwurf zurückzunehmen. Das EU-Parlament hat neue Rechte für Flugreisende beschlossen. Eltern können demnach künftig kostenlos Sitzplätze neben ihren Kindern reservieren. Zudem müssen Ticketpreise übersichtlich angezeigt werden. Unverändert bleiben die Entschädigungsregeln bei Verspätungen. Passagiere haben weiterhin ab 3 Stunden Verspätung Anspruch auf bis zu 600 Euro. Jetzt müssen noch die EU-Staaten formell zustimmen. Die Lebenserwartung in Deutschland war im letzten Jahr so hoch wie noch nie. Laut Statistischem Bundesamt lag sie bei Frauen bei fast 84 Jahren, bei Männern bei knapp 79 Jahren. Das sind 2 bzw. 3 Monate mehr als im Vorjahr. Die bundesweit höchste Lebenserwartung hat Baden-Württemberg. Wichtig, die Lebenserwartung ist keine Prognose, wie alt man wird, sondern fasst die Sterblichkeit über alle Altersjahre hinweg zusammen. Das Internationale Olympische Komitee nimmt die nordische Kombination nach über 100 Jahren aus dem Olympiaprogramm. Begründet wird das unter anderem mit geringen Zuschauerzahlen und fehlender Social-Media-Reichweite. Die Frauen waren in der nordischen Kombination bei Olympischen Winterspielen nie startberechtigt. Jetzt werden auch die Männer nicht mehr dabei sein.
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0: Etwas Sonne, viele Wolken und dazu sehr windig. So geht's jetzt durch den späten Nachmittag bei 26 bis 32 Grad. Aktuell um die 27 in München, 28 in Augsburg und Regensburg, 29 in Nürnberg und Würzburg und knappe 28 in Stuttgart und in Leipzig. Die weiteren Aussichten: Morgen am Mittwoch bekommen wir Wolken, Sonne und anfangs auch noch einzelne Schauer ab. Ab Donnerstag dann noch ein paar Wolkenreste und ansonsten setzt sich bis Freitag dann immer mehr die Sonne durch. Der Wind lässt auch nach. Morgen am Mittwoch wird's noch mal etwas kühler, anschließend dann aber wieder deutlich wärmer.
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0: Auf die Frage, was ist denn eigentlich dein persönlicher Lieblingsfilm, tue ich mir immer so ein bisschen schwer, weil der tatsächlich variiert von Monat zu Monat, von Jahr zu Jahr. Aktuell kann ich sagen, ist das der Film Der Richter, Recht oder Ehre aus dem Jahr 2014, unter anderem mit Robert Downey Jr. Absoluter Lieblingsfilm, vor allem, weil Bon Iver im Soundtrack steckt. So, und jetzt seid ihr dran. Was ist euer Lieblingsfilm und wieso? Gerne per WhatsApp, Text oder Sprachnachricht hier zu mir im Studio. Und zwar an die 089 360 550 460. Ich würde auch Serien gelten lassen, denn jetzt an dieser Stelle hören wir einen legendären Serien-Soundtrack. Und zwar von diesen Herrschaften hier aus dem Jahre 2002, der uns sofort in die frühen 2000er zurückversetzt. Und zwar zu dieser legendären Kultserie OC California. Hier sind Phantom Planets. Kurz nach 5 ist es.

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1: Als ich diese Band hier zum allerersten Mal gehört habe, damals mit ihrem Titel Barfuß am Klavier, ohne ein Foto von ihnen gesehen zu haben, dachte ich anfangs, das wäre so ein alter Seemannschor aus Hamburg, hat sich aber dann doch als was anderes herausgestellt. Annenmay Kantereit mit Oft gefragt. So, jetzt gibt's ganz neuen Sound aus den USA, genauer gesagt aus Washington. Da ist Graham Bright aufgewachsen, gehört momentan zu einem der spannendsten Namen der aktuellen Indie-Rap-Szene und der Typ, der ist auch ein richtiges Multitalent. Der schreibt nicht nur selbst, er produziert auch selbst, er singt auch selbst. So auf seiner aktuellen neuen Single, die quasi der erste Vorbote seines demnächst neuen Albums Pigeons and Planes sein wird und den ihr ab sofort hier bei uns hört. Graham Bright, ganz neu mit Ain't No Way. Hey!

0: gemütlich geht's rein in den Feierabend für diesen Dienstag hier mit Ego FM und gleich diesem Sommerhit hier aus dem Jahre 2014. Hat uns damals nicht nur den Sommer versüßt, sondern sogar die Charts gestürmt. Das Salzburger Trio Tobias, Rieser und Adrian Held als Klangkarussell. Gleich bei mir mit Sonnentanz. 16:45 ist es.
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0: kleiner Sonnentanz in Richtung Feierabend mit Klangkarussell.
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1: Gerade im Moment können wir wieder ein bisschen durchatmen, aber die vergangenen Wochen, die waren wirklich extrem. Wir alle haben es zu spüren bekommen und zwar extrem heiß. 41,7 Grad wurden zum Beispiel im Osten Brandenburgs gemessen. Quasi ein neuer Temperaturrekord, der da aufgestellt wurde. Die Klimakrise ist also real und sorgt auch dafür, dass solche Wetterextreme immer häufiger auftreten. Doch die Frage, was kann man dagegen tun? Es gibt heute ein paar überraschende Helfer, die es hier zu mir in die Good News geschafft haben. Zum Beispiel der Deutsche Wetterdienst. Der nutzt seit März diesen Jahres eine KI, also eine künstliche Intelligenz, für präzisere und schnellere Wetterprognosen. Dieses neue Modell liefert alle 3 Stunden aktualisierte Daten. Einmal zur Temperatur, einmal zum Wind und dann einmal auch zum Niederschlag und soll besonders bei Unwettern sehr wertvolle Zeit verschaffen. Dann dazu eine gute Nachricht noch aus Griechenland. Das Land nutzt als erstes weltweit eine eigene Satellitenkonstellation und zwar zur Bekämpfung von Waldbränden. Im Mai ist das Ganze gestartet. 4 Mini-Satelliten eines Münchner Startups orten hier quasi Glutnester ab einer Größe von 4 Metern und übermitteln dann KI-gestützte Echtzeitdaten direkt an die Einsatzkräfte. Und dazu noch eine gute Nachricht aus Hessen. Da wurden nämlich seit 2018 auf einer Fläche von 10.000 Hektar etwa 27 Millionen Bäume gepflanzt. Diese Wiederbewaldung, wie man das nennt, war auch dringend notwendig, denn Klimawandel und Extremwetter haben im Wald sehr, sehr große Schäden verursacht. Baumarten wie zum Beispiel Eichen sollen damit besser mit der Trockenheit klarkommen. Ja, ein paar der guten Nachrichten für heute. Was sonst los ist in der Welt, hier um 18 Uhr wieder in den Ego vom Nachrichten.

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0: Marvin Gaye hier bei Ego FM mit Sunny.
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0: Mal ganz kurz Hand aufs Herz. Wer von uns hat nicht schon mal davon geträumt, einmal über den roten Teppich zu laufen oder so hinter die Kulissen der großen Studios zu blicken? Ich weiß nicht, ob ihr es wusstet, dass Hollywood eigentlich nur durch Zufall zu dem wurde, was es heute eigentlich so ist. Und genau deswegen graben wir heute mal in den Archiven und schauen uns mal an, wie diese Traumfabrik eigentlich entstanden ist.
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4: Zu Beginn des 20. Jahrhunderts lag das Zentrum des Films weder in Hollywood noch in New York. Es befand sich in Europa, in der Stadt der Liebe. In Paris hatten die Brüder Lumière gerade die erste Filmaufnahme gemacht und zwei Produktionsfirmen schafften eine kleine Industrie für Bewegtbilder. In Hollywood hingegen gab es 1893 nur Felder und Hühner. Das einzige Filmstudio Amerikas lag an der Ostküste und kam vom vermeintlichen Erfinder der Glühbirne. Genau, von Thomas Edison. Der hatte für seine Erfindungen alle möglichen Patente angemeldet. Gut 10 Jahre zuvor, 1884, legte ein Dampfschiff aus dem Bremer Hafen in New York an. Mit ihm ein ambitionierter junger Schwabe. Karl Lemmle betrat zum ersten Mal amerikanischen Boden. Lemmle arbeitete sich vom Laufburschen zum Geschäftsführer einer Textilfirma hoch und investierte sein Geld in sogenannte Nickelodeons, 5-Cent-Filmtheater. Die konnten ihre Filme direkt von den Studios beziehen, bis Thomas Edison 1908 alle Macher im Filmbusiness zu einem Monopol zusammenbrachte. Mit der Motion Pictures Patents Company wurde die Industrie nun von einer Handvoll Menschen an der Ostküste gesteuert. Lemmle wollte sich das nicht gefallen lassen und suchte nach einer Möglichkeit, die Patente zu umgehen. Und die lag an der anderen Seite des Kontinents. In Los Angeles war Bauland billig und das Wetter besser als im Osten. Außerdem liegt L.A. nah an der mexikanischen Grenze. Für jeden Filmproduzenten das perfekte Versteck im Falle, dass eine Klage Edisons durchkommen würde. In einer ausgestorbenen Gegend L.A.s, die mit einem riesigen Schild als Hollywoodland beworben wurde, kaufte Lemmle eine Hühnerfarm. 28 Jahre nach seiner Ankunft in Amerika gründete er hier eines der bekanntesten und einflussreichsten Filmunternehmen der Welt, die Universal Pictures. Das Filmgeschäft boomte und schon ein Jahr nach der Gründung, 1913, fanden über 2000 Menschen hier eine Beschäftigung. In den riesigen Studiokomplexen produzierten Lemmle und seine Mitstreiter mehrere tausend Streifen. Filme wie Dracula und auch Frankenstein zogen große Massen in die neu erbauten Filmtheater. Auch die Warner-Brüder kamen in den Westen. 1927 saß Harry Warner in der Premiere seines Films The Jazz Singer und bangte um seine Zukunft. Er hatte sein ganzes Erspartes in eine neue Technologie investiert, die bisher immer misslungen war. Und dann passierte im Kinosaal etwas, das die Filmindustrie für immer auf den Kopf stellte. Ein winziges Gespräch zwischen der Hauptfigur und seiner Mutter. Das Publikum war fassungslos. Der Stummfilm bekommt Ton. Drei Jahre später besaßen die Warner Brothers 700 Theater und die Hälfte aller Kinos der USA war wired, also umgerüstet auf Tonfilm. Seitdem ist viel passiert im Filmbusiness und Hollywood ist zur Traumfabrik herangewachsen. Etwa 300.000 SchauspielerInnen leben heute in Los Angeles. Davon haben aber nur 5% auch einen Job beim Film. Auch Skandale wie die MeToo-Debatte nehmen der Traumfabrik ihren Glanz. Früher verkaufte Hollywood ein Erlebnis und dominierte damit die Filmbranche.
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0: Und mehr zu Film und Fernsehen und zu unserer aktuellen Themenwoche, wie immer auch bei unserem Netz, egofm.de. Rein in den Feierabend mit unseren Musiklieblingen, den Kooks. Hier sind sie mit Shine On.
5: So.

Da geht's langsam rein in den Dienstagabend hier mit EgoFam und gleich einem Remix eines legendären Meisterwerks, das nochmal komplett neu verwandelt wurde im Jahr 2013.

0: Original von Chris Isaak. Wicked Games, heute gleich bei mir. 17:45 ist es mittlerweile.
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0: und Anana Klapf. Im Original von Chris Isaak, Wicked Games hier bei Ego FM. 18 Uhr mittlerweile. Tja, und da hat es leider nicht gereicht für das Team USA und das trotz Trumps Intervention nach der Rotsperre für einen amerikanischen Stürmer. Weltweit gab es für Trump Einmischung, heftige Kritik, nicht aber so in den USA. Die Einzelheiten dazu und was sonst gerade wichtig ist, jetzt wieder zusammengefasst aus unserer Nachrichtenredaktion.
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2: Ich bin Joshua Heise. Familienministerin Prien will das Elterngeld reformieren. Zum einen soll die Bezugsdauer von 14 auf 12 Monate sinken, zum anderen müssen beide Elternteile mindestens 3 Monate berufliche Auszeit nehmen, um die Förderung zu bekommen. Kritik kommt unter anderem von der grünen Fraktionsvize Kahn. Sie sagt, wer beim Elterngeld den Rotstift ansetze, sende ein fatales Signal an Familien im Land. Der Bundesregierung fehlt das Geld und deshalb soll es bald weniger Förderung von Wärmepumpen und anderen klimafreundlichen Heizungen geben. So steht es in einem Entwurf für den Haushaltsausschuss des Bundestages, der dpa vorliegt. Die Maximalfördersumme soll demnach schrittweise von derzeit 21.000 auf 13.200 Euro sinken. Für Familien und Geringverdiener gibt es Ausnahmen. Die rechtspopulistische Parteienfamilie Europa der souveränen Nationen, kurz ESN, soll überprüft werden. Dafür hat das Europäische Parlament gestimmt. Die zuständige Aufsichtsbehörde soll nun prüfen, ob die ESN, der auch die AfD angehört, gegen EU-Grundwerte verstößt. Ist das der Fall, droht der Verlust des Parteienstatus und damit von EU-Fördergeldern. Ein Berufungsgericht in Paris hat die Verurteilung von Marine Le Pen bestätigt. So muss die Rechtspopulistin 1 Jahr mit einer Fußfessel verbringen, allerdings ist die Amtssperre für öffentliche Ämter verkürzt worden. Damit könnte Le Pen nächstes Jahr bei der Präsidentschaftswahl in Frankreich kandidieren. Ob sie das auch tun wird, will sie am Abend im französischen Fernsehen bekannt geben. Tennisprofi Jan-Lennard Struff ist in Wimbledon im Viertelfinale ausgeschieden. Er verlor gegen den Weltranglisten-Ersten Jannik Sinner aus Italien in 3 Sätzen. Und zum Fußball, Rudi Völler bleibt bis zur EM 2028 DFB-Sportdirektor. Und bei der WM in Nordamerika beginnt in diesen Minuten das Achtelfinale zwischen Argentinien und Ägypten. Ab 22 Uhr spielt die Schweiz gegen Kolumbien.
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0: Jetzt am Abend und dann auch in der kommenden Nacht ist es unterschiedlich bewölkt draußen. Ein bisschen Regen ist im Osten mit dabei. Temperaturen gehen runter auf 19 bis 12 Grad. Morgen dann am Mittwoch zunächst Wolken und besonders am östlichen Alpenrand noch ein paar Schauer. Ansonsten kommt von Nordosten her immer mehr die Sonne raus bei 21 bis 27 Grad. Am Donnerstag dann ein Wechsel aus Wolken und immer mehr Sonnenschein und dann von Freitag bis Sonntag schönes, sonniges Hochsommerwetter. Temperaturen steigen auch wieder an auf deutlich über 30 Grad.
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1: Dominik.
0: Mit dem Kinohit Männer hat ihre Karriere als Regisseurin begonnen. Danach hat sie mehr als 20 Filme gedreht, einige auch an sehr exotischen Orten wie Japan und Spanien. Und so passt sie perfekt in unsere aktuelle Filmwoche rein. Die Regisseurin und Autorin Doris Dörri gleich bei mir in dieser Stunde. Vor Musik von Metronomy, die neue von Phoebe Bridgers, kriegen wir gleich zu hören. Und mit Clubfeed geht's rein in diesen Abend. Cape Town im Panama Remix. Kurz nach 6 ist es.

Trotronomy an diesem Dienstagabend mit Nice Town hier bei Ego FM. Das Warten hat ein Ende. Diese Frau hier ist nämlich zurück und haut uns mit ihrer aktuellen Single völlig aus den Socken. Phoebe Bridgers ist wieder da und somit auch der erste Song und quasi der erste Vorbote ihres kommenden neuen Albums. Das hat auch schon Namen. Die Platte wird Lost Weekend heißen, soll im August erscheinen. Und in diesem ersten Vorboten zeigt sie uns schon mal, wie die Platte so ungefähr klingen wird und macht auch Vorfreude auf ihre, muss ich leider auch sagen, mittlerweile sogar schon ausverkaufte Lost Tour 2026. Da wird sie auch in einigen deutschen Städten vorbeischauen. Ganz neu bei Ego FM, Lost Boys, die neue von Phoebe Bridgers.

0: schönen Dienstagabend mit Ego FM und gleich diesem australischen Duo hier, das gerade in aller Munde ist. Touren gerade weltweit über die großen Bühnen des Landes. Royal Otis, gleich bin ich mit If Our Love Is Dead. Viertel nach sechs ist es.
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0: Schönen Dienstagabend, hier ist Ego FM.
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0: Mit ihrem Film Männer hat ihre Karriere als Regisseurin begonnen. Danach hat sie mehr als 20 Filme gedreht, einige auch an sehr exotischen Orten, wie zum Beispiel in Japan und in Spanien. Sie schreibt Bücher und Kolumnen, sie unterrichtet im Ausland und sie ist Mitglied der Academy of Motion Picture Arts and Sciences, die jährlich die Oscars vergeben. Die Regisseurin und Autorin Doris Dörri, die ihr Leben komplett umkrempeln musste, als sie mit Männer ihren ersten großen Erfolg hatte.
4: Ja, das ist auch immer ganz interessant, welche Filme sind wirklich sehr wichtig für einen selbst. Naja, klar, dieser riesige internationale Erfolg war wichtig, weil ich deshalb dann auch so weit weiter Filme machen konnte. Entscheidender war für mich aber vielleicht sogar mein allererster Spielfilm Mitten ins Herz, weil ich mit dem nach Japan eingeladen worden war. Und da entstand meine große Japan-Liebe durch diese Einladung. Was hat es mit mir gemacht? Männer, ja, ich weiß noch, wie ich an der Tankstelle, die gibt's immer noch, die ist an der Schwere Reiterstraße, bin ich mit meinem rostigen, klapprigen R4 vorgefahren zum Tanken, bin reingegangen und da war der Spiegel und gleich so 10-mal Spiegel auf diesem Regal und ich war auf der Titelseite. Und da bin ich, ohne zu tanken, wieder rausgelaufen und in mein Auto gesprungen und mit dem letzten Liter irgendwie nach Hause gefahren, weil ich mich so erschrocken habe. Weil das dieser Punkt war, wo ich plötzlich eine öffentliche Person wurde.
0: Was Sie nie wollten eigentlich?
4: Nee, ich wollte nie vor die Kamera treten. Ich bin hinter der Kamera. Das ist mein Job, hinter der Kamera. Aber das hat mich dann schon auch sehr überrollt. Und ich habe dann noch einen Film in Deutschland gemacht, Paradies. Das war so ein ganz schräges Ding. Den liebe ich bis heute, den Film, weil er so seltsam auch ist. Und dann bin ich nach USA gegangen.
0: Erzählt uns die Regisseurin und Autorin Doris Dörri im Ego Film Talk Radio. Wir sind übrigens auch ein großer Fan von ihr, weil sie wiederum ein kleiner Fan von Ego Film ist.
4: Ich bin total stolz, dass ihr mich eingeladen habt und freue mich wahnsinnig, denn ihr seid im Auto immer eingeschaltet. Also es gibt gar keine andere Station, die ich höre.
0: Sie sind das also?
4: Ja, ich bin das.
0: Wieso ihr Fame nie was bedeutet hat, wieso sie sich trotz vieler Filmaufträge in Hollywood wieder ganz schnell aus dem Staub gemacht hat und warum Erfolg und Scheitern so oft beieinander liegen, das erzählt sie im Ego FM Talk Radio, schon eine etwas ältere Folge, aber auf jeden Fall sehr hörenswert. Gerne nachzuhören, überall dort, wo es Podcasts gibt oder bei uns in der Ego FM Mediathek auf egofm.de.
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0: Blockparty hier bei Ego FM mit Octopus.
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0: So, das Wochenende ist nun ein bisschen entfernt, aber wir können schon mal drüber sprechen, denn am kommenden Sonntag gibt es hier bei Ego FM wieder eine ganz neue Ausgabe von Countdown 25 und zwar mit meinem Kollegen Markus Kafka, auch in dieser Woche wieder mit einem Überthema, mit einem musikalischen, mit dem er sich auseinandersetzt und es ist tatsächlich dasselbe wie in der letzten Woche, denn es gibt so viele Songs zum Thema Herz, dass man da tatsächlich noch eine zweite Sendung rausbekommt und die gibt es am kommenden Sonntag zu hören und bevor wir uns mit dieser auseinandersetzen, erstmal die Frage an dich, Markus. Was geht dir denn persönlich ans Herz?
3: Ich bin, wie soll ich sagen, mich rührt schon vieles. Also wenn ich zum Beispiel, alleine wenn ich ältere Menschen sehe, die vielleicht so mit 70, 80 noch so händchenhaltend auf einer Parkbank sitzen, das rührt mich fast immer zu Tränen. Das geht mir wirklich ans Herz. Oder ja, überhaupt große Gefühle berühren mich und viele Filme berühren mich auch, gehen mir ans Herz. Also menschliche Schicksale, menschliches Glück, aber auch menschliches Leid, das sind alles Dinge, die mir ans Herz gehen. Mhm. Und ich bin ein Freund von, oder was heißt ein Freund von? Ich bin ein Mann der großen Gefühle. Also die lasse ich auch gerne zu. Von daher würde ich mal sagen, dass im übertragenen Sinne mein Herz ein sehr wichtiger Bestandteil meiner Persönlichkeit ist.
0: Sehr schön. Also, das Thema Herz am kommenden Sonntag nochmal bei Countdown 25. Wenn ihr Inspirationen habt für musikalische Interpretationen, die sich mit dem Thema Herz befassen, Blockparty mit Octopus war gerade so ein kleines Beispiel. Ihr wisst ja, vier Herzen haben die Dinger. Und ich habe gleich noch ein Beispiel. Und wenn ihr auch Inspirationen habt für diese Sendung, dann gerne her damit. Am liebsten per E-Mail, landet direkt bei ihm im Postfach und zwar an countdown25@egofm.de. Alle musikalischen Inspirationen zum Thema Herz sind herzlich willkommen. So zum Beispiel dieser hier, den habe ich gerade ausgegraben. Und zwar Herz voller Wespen. Hier ist Mac.

0: schönen Feierabend mit Ego FM und gleich einem Titel aus dem Jahre 2010. Ich würde sagen, einer der prägendsten Indie-Hits dieses Jahrzehnts. Der bis heute auf keiner Party fehlen darf. Der Tudor Cinema Club gleich bei mir mit Undercover Martin. 7:15 ist es.
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0: So good. Schönen Dienstagabend mit Ego FM. 19 Uhr ist es. Die staatliche Unterstützung beim Heizungstausch könnte insbesondere für Gutverdiener bald deutlich niedriger ausfallen. Um zu sparen, will die Regierung nämlich Förderungen kürzen und auch stärker nach sozialen Faktoren ausrichten. Die Einzelheiten und mehr, was gerade wichtig ist, aus Deutschland und dem Rest der Welt jetzt wieder zusammengefasst aus unserer Nachrichtenredaktion.
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2: Ich bin Moritz Einzel. Zum Auftakt des NATO-Gipfels in Ankara hat US-Präsident Trump seine Kritik an den europäischen Partnern erneuert. Nach der Ankunft in der türkischen Hauptstadt sagte Trump, Großbritannien, Italien, Deutschland und Frankreich hätten die USA im Iran-Krieg hängen lassen. Unterdessen meldete Deutschland der NATO erneut Verteidigungsausgaben in Rekordhöhe, fast 125 Milliarden Euro für das laufende Jahr. Die Debatte um die Reform der Krankschreibung hat ja hohe Wellen geschlagen. Jetzt hat Unionsfraktionschef Spahn die neue Regelung verteidigt.
3: Und ich finde, es ist eine Frage der Fairness gegenüber den Kolleginnen und Kollegen, die sich manchmal vielleicht auch mit leichtem Kopfschmerz zur Arbeit bringen, dass es einen Nachweis geben muss für eine Arbeitsunfähigkeit. Und wir drehen ganz einfach das Ausnahmeregelprinzip um.
2: Der Koalitionsausschuss von Union und SPD hatte vereinbart, dass man künftig in der Regel schon ab dem ersten Krankheitstag einen Attest braucht. Der Bundesregierung fehlt das Geld und deshalb soll es bald weniger Förderung von Wärmepumpen und anderen klimafreundlichen Heizungen geben. So steht es in einem Entwurf für den Haushaltsausschuss des Bundestags, der dpa vorliegt. Die Maximalfördersumme soll demnach schrittweise von derzeit 21.000 auf 13.200 Euro sinken. Für Familien und Geringverdiener gibt es Ausnahmen. Bei der Tour de France hat der dänische Radprofi Mats Pedersen die vierte Etappe von Carcassonne nach Foix gewonnen. Der Slowene Tadej Pogacar verlor das gelbe Trikot des Gesamtführenden an den Norweger Torstein Tren. In Wimbledon hat Tennisprofi Alexander Zverev das Viertelfinale erreicht durch einen Sieg in vier Sätzen gegen Jiří Lehečka. Jan-Lennard Struff scheiterte im Viertelfinale am Weltranglisten-Ersten Jannik Sinner aus Italien. Und natürlich der Blick zur Fußball-WM, da ist gerade Halbzeit im Achtelfinale Argentinien gegen Ägypten und die Ägypter führen zur Pause mit 1:0 gegen den Weltmeister. Um 22 Uhr trifft noch die Schweiz auf Kolumbien.
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0: Jetzt am Abend und dann auch in der kommenden Nacht ist es unterschiedlich bewölkt draußen. Ein bisschen Regen ist im Osten mit dabei. Temperaturen gehen runter auf 19 bis 12 Grad. Morgen dann am Mittwoch zunächst Wolken und besonders am östlichen Alpenrand noch ein paar Schauer. Ansonsten kommt von Nordosten her immer mehr die Sonne raus bei 21 bis 27 Grad. Am Donnerstag dann ein Wechsel aus Wolken und immer mehr Sonnenschein und dann von Freitag bis Sonntag schönes, sonniges Hochsommerwetter. Temperaturen steigen auch wieder an auf deutlich über 30 Grad.
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0: Vielleicht kennt ihr das auch, ihr macht euch einen Film auf einer Streaming-Plattform eurer Wahl an, seid so die ersten 5 Minuten komplett konzentriert am Film schauen und dann kommt eine Nachricht oder ein Reel aufs Handy und ihr seid völlig woanders. Und wenn ihr euch dann wieder auf den Film konzentriert, dann habt ihr komplett den Faden verloren. Ich glaube, das kennt jeder von uns. Die Filmindustrie hat das mittlerweile auch gecheckt, vor allem Netflix. Passt sich da jetzt gerade an diese Entwicklung an? Und was die da gerade tun, das besprechen wir gleich noch mit Kollegin Jule in dieser Stunde. Durch den Dienstagabend mit Basti und Pompeii. Kurz nach 7 ist es.

Der gute Paul Kalkbrenner hier bei EgoFem zusammen mit dem Belgier Stromae an diesem Dienstagabend. So, meine nächste Künstlerin ist so eine, die uns mit jedem Projekt immer wieder aufs Neue überrascht und vor allem auch herausfordert. Auch wenn dieser Song unter dem Titel Fireproof in den Archiven und Playlisten wieder für Furore sorgt, passt er perfekt in ihre aktuelle kreative Phase, in der sie sich gerade sehr intensiv mit dem Themen Rückzug und Selbstbestimmung auseinandersetzt. Mitski ist zurück in diesem Jahr auch noch mit einem neuen Album, mit ihrem achten mittlerweile. Es wird Nothing's About to Happen to Me heißen und einmal mehr unterstreichen, warum sie aktuell als eine der wichtigsten Stimmen im Indie-Rock gilt. Hier ist sie ganz neu mit Fireproof.

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1: Schönen Dienstagabend mit IQFM. Viertel nach sieben mittlerweile. Gleich noch Anthony Smirik in der Playlist. Bart is Strange und Carter Whale. Like you meant it. Gleich bei mir. Viertel nach sieben mittlerweile.
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0: Barty Strange hier bei Ego FM mit Ratched.
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0: So, vielleicht kennt ihr folgende Situation auch. Ihr macht euch einen Film oder eine Serie auf einer Streaming-Plattform eurer Wahl an, seid so die ersten 5 Minuten hochkonzentriert am Schauen und dann kommt eine Nachricht oder ein Reel von der Freundin oder vom Freund und zack, seid ihr am Handy. Und wenn ihr euch dann wieder auf den Film oder auf die Serie konzentrieren möchtet, dann habt ihr komplett den Faden verloren und checkt eigentlich gar nichts mehr. Ich würde sagen, das kennen wir, glaube ich, alle. Die Filmindustrie und vor allem Netflix passt sich jetzt aber dieser Entwicklung an und darüber müssen wir sprechen mit Kollegin Jule. Grüß dich, servus.
4: Hallöchen, Dominik.
0: Kannst du uns mal diese Entwicklung kurz genauer erklären? Was passiert da genau?
4: Du hast es schon angesprochen, der Fachbegriff dafür ist der Second Screening Effekt. Wir sind nicht nur am Film schauen, sondern sind am Handy, schreiben Nachrichten, sind auf Instagram oder TikTok. Auch wenn wir multitaskingfähig sind, hört es ja ab einem gewissen Grad auch irgendwo auf. Ja. Früher war die Bildsprache wahnsinnig wichtig und jetzt wird einfach ganz viel erzählt und auch ganz viel wiederholt. Ganz salopp könnte man auch sagen, die Drehbücher, die werden immer dümmer. Ich habe dir da mal ein Beispiel mitgebracht. Eine relativ banale romantische Komödie mit Lindsay Lohan. Irish Wish heißt der Film. Und die Szene, die passiert ziemlich gegen Ende des Films. Wir hören mal rein.
5: Wir hatten einen Tag zusammen. Ich gebe zu, dass er wunderschön war. Mit dramatischen Ausblicken und romantischem Regen. Aber das gibt dir nicht das Recht, meinen Lebensweg in Frage zu stellen. Morgen werde ich Paul Kennedy heiraten.
6: Weil du ihn gefragt hast.
0: Ja, Wahnsinn. Das klingt ja im Endeffekt einfach wie eine Zusammenfassung, oder?
4: Ganz genau. Und vielleicht ist dir das auch bei der Serie Stranger Things aufgefallen. Bei der letzten Staffel ist es im Vergleich zu den vorherigen, gerade in den ersten Folgen, ganz, ganz viel Gelaber. Mhm. Die Welt steht kurz vorm Untergang, aber Mike, Will, Eleven und Co., die haben noch ganz viel Zeit, um alles zu planen und wiederholen ganz viel davon, was wir an Handlungen eigentlich eh schon kennen.
0: Erinnert mich so ein bisschen an den Podcast. Vielleicht wirkt das aber auch einfach nur so. Gerade bei Serien, die 6 Staffeln haben, habe ich festgestellt, Jule, fängt man ja nicht zwangsweise von vorne an, wenn die nächste Staffel kommt, oder?
4: Ja, könnte man meinen, aber bei dem Polizeithriller The Rip mit Matt Damon und Ben Affleck sollen die Führungskräfte genau das zu den Schauspielern gesagt haben. Das haben sie im Podcast The Joe Rogan Experience selbst erzählt.
7: It's just a very different level of attention that you're willing to or that you're able to give to it. And that has a big effect. And it also ends up having an effect or is starting to have an effect on how you make movies. Like, for instance, Netflix, you know, the standard way to make an action movie that we learned was, you know, you usually have like 3 set pieces, one in the first act, one in the second, one in the third. And, you know, they kind of ramp up in the big one with all the explosions and you spend most of your money on that one in the third act. That's your kind of finale. And now they're like, can we get a big one in the first 5 minutes to get somebody, you know, we want people to stay tuned in and you know, it wouldn't be terrible if you reiterated the plot 3 or 4 times in the dialogue because people are on their phones while they're watching, you know what I mean?
0: Ja, Wahnsinn. Also müssen wir einfach auch wieder anfangen, uns auf die Filme zu konzentrieren, ja, und sie auch bewusster zu schauen. Ich würde sagen, da können wir uns alle so ein bisschen an die eigene Nase fassen, dass sich das aktuell so entwickelt. Julia, danke dir für den Einblick.
4: Gerne.
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0: Eric B. und Rakim, Don't Sweat the Technik, hier bei Ego FM.
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0: Mittendrin in unserer Filmwoche bei Ego FM und ihr wisst es eh, gute Filme brauchen gute Musik, aber große Filme brauchen richtige Hymnen, die wir auch so Jahrzehnte später noch aus voller Kehle mitsingen können. Und deswegen begeben wir uns in dieser Woche hier in der Kollmannischen Plattenkiste mal auf eine kleine musikalische Zeitreise durch Hollywood und durch die größten Filmsoundtracks, die jemals produziert worden sind. Von ganz epischen Orchesterscores bis hin zum ultimativen Ohrwurm. Da habe ich alles Mögliche rausgepickt in den nächsten Tagen. Zum Beispiel, wer erinnert sich noch an den Moment, als Ray Parker Jr. 1984 mit seinem Ghostbusters-Thema die Charts sprengte und Geisterjäger plötzlich überall waren. Schnappt euch das Popcorn, jetzt geht's los. Ghostbusters aus der Kollmannischen Plattenkiste. Hier sind Ray Parker Jr.

0: Schönen Dienstagabend mit Ego FM, 7:45. Das war's von mir. Ich übergebe hier gleich ab 8 an die jungen Talente und eine neue Ausgabe. Davor wieder ein bisschen Musik, die alles ändert. Und da ist Liam Bridges unter anderem dabei. So won't you come? So won't you come, baby? Mit Flowers haben wir dann gleich noch. Und wir hören uns morgen wieder Mittwoch, 16 bis 20 Uhr, hier bei Ego FM. Macht euch einen schönen Abend. Servus.
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1: Ich bin Moritz Einzel. Der Drogenkonsum hat im vergangenen Jahr für 2150 Menschen in Deutschland tödliche Folgen gehabt. Der Bundesdrogenbeauftragte Streeck sprach von einer Totenzahl auf Rekordniveau.
2: Das Besorgniserregende daran ist, dass jeder vierte Drogentote mittlerweile unter 30 Jahre ist und die Zahl der unter 20-Jährigen, die verstorben sind, also wirklich Jugendliche, hat sich seit 2021 fast verdoppelt.
1: Streeck machte für die vielen jungen Opfer auch den Mischkonsum von Medikamenten, Alkohol und anderen Substanzen verantwortlich. In Frankreich hat ein Berufungsgericht die Verurteilung der rechtsnationalen Politikerin Le Pen wegen Veruntreuung bestätigt. Eine Ämtersperre gegen sie wurde aber gelockert. Damit könnte Le Pen bei der Präsidentschaftswahl im kommenden Jahr antreten. Allerdings verpflichtete das Gericht Le Pen, eine Fußfessel zu tragen. Sie hatte im Vorfeld angekündigt, in einem solchen Fall auf eine Kandidatur zu verzichten. Die Bundesregierung will die Holocaust-Gedenkstätte Yad Vashem mit deutlich mehr Geld unterstützen. Ein entsprechendes Abkommen haben Außenminister Wadephul und sein israelischer Kollege Saar in Jerusalem unterschrieben. Demnach wird die jährliche Förderung bis zum Ende des Jahrzehnts verfünffacht, von 1 Million auf 5 Millionen Euro. Rudi Völler bleibt bis zur EM 2028 Sportdirektor des Deutschen Fußballbundes. Das hat der 66-Jährige unter anderem nach einem Gespräch mit dem designierten neuen Bundestrainer Jürgen Klopp bestätigt. Bei den kommenden Olympischen Winterspielen 2030 in den französischen Alpen fliegt die nordische Kombination nach mehr als 100 Jahren aus dem Programm. Das hat das IOC bekannt gegeben. Und der Weltverband FIS hat die nordische Ski-WM 2031 an Oberstdorf vergeben. Die Gemeinde im Allgäu setzte sich gegen das slowenische Planica durch.
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3: Sommer 2026. Das ist die Zeit der großen Sportereignisse auf dieser Welt. In Mexiko, USA und Kanada kloppen sich Millionäre um einen Ball und der US-Präsident sorgt dafür, dass Schiedsrichterentscheidungen zurückgenommen werden. In Wimbledon spielt man ganz in weiß Tennis und der Sieger bei den Herren darf 4,1 Millionen Euro mit nach Hause nehmen. Und bei der Tour de France fahren mehr oder weniger gedopte Rennradler durch die abgesperrte, vom Brand zerstörte Landschaft. Irgendwie alles total verrückt, oder? Wie gut, dass es da noch uns gibt, die Normalos. Die Leute, die Sport nicht für Geld machen, sondern für den Spaß. Und ja, die jungen Talente auf Ego FM machen heute eine Sportsendung. Eintritt ist frei und es gibt ein entspanntes Gespräch mit einem Skater, der uns erzählt, was man vom Skaten fürs Leben lernen kann. Und wir schauen mal beim Tischtennis vorbei. Tischtennis mit DJ-Sound und ohne jeden Leistungsdruck. Ich bin Theo und ihr hört die jungen Talente auf Ego FM. Heute unter dem Motto, es lebe der Freizeitsport.

0: Es ist nicht nur ein Sport, es ist auch eine Lebensphilosophie, ein Style und ja, irgendwie eine ganz eigene Kultur. Skaten oder Skateboardfahren ist zwar inzwischen auch olympisch und es gibt viele Wettbewerbe, aber für die meisten Skater ist es einfach eine Freizeitbeschäftigung, die ohne Druck und in völliger Freiheit ausgeübt werden kann. Ich habe mich mal mit dem Skater Josi unterhalten. Er ist Skater aus Leidenschaft und gibt auch Kurse. Ich habe ihn getroffen und wollte unter anderem mal von ihm wissen, wie sich das Skaten so über die Jahre verändert hat. Kannst du dich mal kurz vorstellen, Josef, und sagen, was du mit Skaten zu tun hast?
1: Hallo, ich bin 20 Jahre alt. Ich skate jetzt seit fast sieben Jahren. Komme aus München. Mittlerweile gebe ich auch Skatekurse für Kinder in Form von High Five. Das ist ein Skateverein aus München. Mache Kurse an Schulen.
0: Was begeistert dich denn am Skaten?
1: Das Allerbeste am Skaten ist, dass es komplett frei ist. Wenn ich skaten gehen möchte, kann ich skaten gehen. Wenn ich nicht skaten gehen möchte, dann gehe ich halt nicht skaten. Also ich kann einfach sehr selbstbestimmt das machen, was mir sehr Spaß macht. Und das hängt auch damit zusammen, dass man eben so eine Freiheit hat in dem, was man macht und wie man es macht. Und man wird nicht verurteilt. Jeder, wenn man in ein Skatepark geht, jeder macht etwas Unterschiedliches. Und jeder appreciated, was man macht. Und so fühlt man sich sehr willkommen. Und das gefällt mir auch sehr gut. Und ich habe Freunde beim Skaten.
0: Wie schaut denn so ein klassischer Tag aus, an dem du skaten gehst?
1: Und der Tag sieht eigentlich so aus, dass man erstmal aufs Wetter hoffen muss, weil bei schlechtem Wetter macht es einfach keinen Spaß, beziehungsweise man kann nicht skaten gehen. Oft sind wir dann beim Deutschen Museum auch und dann gehen wir 2 Stunden skaten und dann, sobald es zu heiß wird, gehen wir in die Isar. Und es ist eigentlich relativ, wie gesagt, selbstbestimmt. Kann man sich so gestalten, wie man will und so machen es auch.
0: Was zeichnet die Skateboard-Szene so im Allgemeinen aus, also weltweit?
1: Also sie ist sehr gewachsen auf jeden Fall die letzten Jahre, vor allem auch durch Social Media. Ich bin in der Zeit aufgewachsen, deswegen ich weiß nicht, wie es davor war, aber auch von dem, was andere Leute erzählen und wie man es wahrnimmt. Ich würde sagen, Skaten hat sich fast ein bisschen verloren in dem, wie es früher war. Jeder kennt das, Skaten ist kein Sport, Skaten ist ein Lifestyle. Aber mittlerweile nimmt es fast mehr Sportrichtung an, wenn man so auf Instagram unterwegs ist. Also es ist auch ein bisschen leistungsorientierter leider geworden. Und für mich spielt es wenig Rolle, aber wenn man so von außen betrachtet, jetzt ist es bei Olympia, es gibt viel mehr Wettbewerb, den gab es früher einfach gar nicht. Und es wurde auch kein hoher Stellenwert darauf gelegt. Aber weltweit wächst sie auf jeden Fall und das finde ich auch gut. Ich glaube, viele Leute, die skaten, merken, dass es sehr Spaß macht und bleiben auch dabei hängen, so wie ich. Und es kann einem sehr viel weiterhelfen, auch außerhalb davon. Und deswegen finde ich es sehr gut, dass es so groß wird.
0: Wir haben gerade über die Skateboard-Szene im Allgemeinen geredet. Wie schaut die Skateboard-Szene in München aus? Gibt es da Unterschiede oder ist es auch wie in der ganzen Welt?
1: Ich finde es schade, weil München fast ein bisschen zu groß ist, als dass sich so eine richtig zusammenschließende Szene bildet. Also ich bin jetzt schon lange in der Skate-Szene München und ich kenne sehr viele Leute. Und es ist fast ein bisschen schade, wenn dann Events sind und man merkt, es sind eigentlich ganz viele, die da sein könnten, nicht da. Also ich habe es zum Beispiel in Stuttgart erlebt. Da war Skate Week, so ein Contest, der immer durch Deutschland tourt. Dort gibt es den Nord DIY, den haben die mit Restbeton von Stuttgart 21 gebaut. Und der hat für diese Szene in Stuttgart, ist es ein Herzstück. Und da war so eine Stimmung, sowas hat man in München, habe ich das noch nie erlebt. Obwohl es eine Stadt ist, die viel, viel kleiner ist. Aber ich habe das Gefühl, dadurch hält die viel mehr zusammen. In München ist Skaten ziemlich gut gefördert. Und dadurch hat man nicht sowas, wofür man kämpfen muss. Es ist so, man kann es einfach machen. Und das finde ich fast ein bisschen schade. Weil, sage ich auch, so ein bisschen immer rebellisch war. Und mittlerweile in München eigentlich nicht mehr ist.
0: Skateboarder und Stadtbild, wie reagieren denn die Menschen auf euch, wenn ihr in der Stadt so skatet?
1: Es kommt drauf an, wo man unterwegs ist. Ich war viel, als ich angefangen habe, im Olympiadorf. Und da wird man schon angegangen. Also die älteren Leute regen sich sehr auf und laufen einfach bei einem blöden Skater. Es ist aber nicht überall so. Also im Olympiadorf habe ich meine schlechtesten Erfahrungen gemacht. Du kannst eigentlich keine 5 Minuten fahren, ohne dass irgendjemand kommt und sich beschwert. Und immer auf Schilder verweisen, Skateboardfahren verboten. Gleichzeitig ist es halt im Olympiadorf absoluter Traum zum Skaten. Also muss man eigentlich fast trotzdem hingehen. Wenn man jetzt so in der Innenstadt unterwegs ist, habe ich das Gefühl, es ist eigentlich kein großes Problem. Also Skateboardfahren ist ziemlich laut. Das heißt, man wird automatisch angeschaut, aber ich habe das Gefühl, wenn man sich nicht lange an einem Ort aufhält, ist es nicht wirklich wertend. Und man wird schon ab und zu verscheucht, was man auch verstehen muss, weil letztens waren wir neben einem Büro, es nervt die natürlich, wenn es dann laut ist. Für uns ist es natürlich schöner zu skaten und man versteht es dann auch, aber eigentlich wird ganz gut reagiert, habe ich das Gefühl. Und die Stadt probiert auch Plätze zu schaffen, so dass man nicht andere Leute damit nerven muss.
0: Früher war Skaten ja so der Inbegriff von Freiheit und Rebellion. Ob das heute auch noch so ist, frage ich Josi im zweiten Teil unseres Gesprächs. Hier bei den jungen Talenten auf Ego FM.

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0: Ihr hört die jungen Talente auf Ego FM. Heute mit mir, Theo. Ich habe für euch Josi getroffen. Josis Leidenschaft ist das Skaten und er hat uns schon erzählt, dass er an dem Sport besonders liebt, dass man ihn ohne jeden Leistungsdruck ausüben kann. Für ihn steht die Community und der Spaß im Vordergrund. Aber das ist nicht mehr für alle so.
1: Gibt es in der Skateboard-Szene Konkurrenzkämpfe oder Leistungsdruck, wenn andere besser fahren als man selbst?
2: Diesen Leistungsdruck habe ich jetzt nie wirklich für mich wahrgenommen. Aber was ich beobachte ist, es gibt einfach mittlerweile, dadurch, dass es eben ein Wettbewerbssport ein bisschen geworden ist durch Olympia, hat es viel mehr Aufmerksamkeit bekommen, dass ich das Gefühl habe, dass manche Eltern ihre Kinder richtig zwingen zum Skaten. Und das ist nicht Skaten. Skaten hat nichts mit Leistung zu tun. Es kann für jeden so frei sein, wie man es haben will. Und dieser Leistungsdruck macht für mich den Spaß kaputt. Ich glaube, wenn man nach Amerika geht, wo Skaten einfach viel einen höheren Stellenwert hat und wo man, wenn man gut ist, auch deutlich mehr erreichen kann, dann ist es da ein bisschen anders. Und es gibt auch legendäre Spots, da wirst du verpönt, wenn du nicht skaten kannst. Es ist auch ein bisschen asozial an manchen Orten. Aber in München ist es relativ entspannt, würde ich mal sagen.
1: 2021 wurde Skaten bei den Olympischen Spielen aufgenommen als Sportart. Siehst du das eher als Vor- oder als Nachteil?
2: Einerseits hat es wahnsinnig viel Aufmerksamkeit auf Skaten gebracht. Und es gibt jetzt in München zum Beispiel eine neue Halle, die es sicher nicht geben würde ohne Olympia, weil die Gelder dafür viel lockerer fließen, wenn es ein olympischer Sport ist. Gleichzeitig ist das so nischige Abbild, also so ein nischiges Abbild vom Skaten im Olympia, dass es einfach eigentlich, ich finde, ist Skaten nicht zu vergleichen. Weil es machen alle immer nur die schwersten Tricks an denselben Dingern. Aber das ist ein Bruchteil von dem, was im Skaten möglich ist. Und wenn jemand Style hat, aber einen nicht so guten Trick macht, wird er dementsprechend schlechter bewertet. Und es ist einfach, finde ich, sehr oberflächlich und heruntergebrochen. Und hat eigentlich nichts mit dem zu tun, wo Skaten herkommt. In Olympia ist es Levelvergleich und ich finde das einerseits eigentlich schlecht.
1: Früher war Skaten ja der Inbegriff von Freiheit, wie du es vorhin schon erwähnt hast. Freiheit und Rebellion. Ist es heute immer noch so?
2: Ja und nein. Für mich hat das ziemlich viel noch mit Freiheit zu tun. Und der Rebellionsteil, eine Rebellion ist immer gegen etwas und will etwas hervorbringen, was es so vielleicht noch nie gegeben hat. Und dadurch, dass es jetzt schon sehr lange einen Rebellionsteil hat, ist für mich dieser Rebellionsfaktor eigentlich verloren gegangen, weil es so etabliert ist. Skaten hatte vor 2-3 Jahren voll den Hype. Seitdem ist es so akzeptiert, dass man eigentlich nicht mehr von Rebellion sprechen kann, finde ich. Es gibt manchmal rebellische Akte, wenn man zum Beispiel verscheucht wird auf der Straße, dann ist es natürlich ein bisschen rebellisch und dann bleibst du vielleicht auch mal da. Aber ich würde nicht sagen, dass es diese gesellschaftlichen Aufschwung noch hat, den es mal hatte, wo es so richtig, früher waren Skater verhasste Leute und dann, wenn du Skaten warst, musstest du wirklich hart im Leben sein, weil du einfach, glaube ich, viel härtere Sachen aushalten musstest als heute. Und heute ist es so akzeptiert, dass jedes Kind hat ein Skateboard. Also es ist nicht so ein Nischending, was sich irgendwie seinen Platz erkämpfen muss, sondern der Platz ist schon geschaffen.
1: Skaten nimmt ja sehr viel Zeit in deinem Leben ein. Was kannst du denn noch so aus dem Skaten mitnehmen in andere Bereiche von deinem Leben?
2: Also ich persönlich finde Skaten unfassbar augenöffnend für viele andere Aspekte, die es gibt. Ich gebe auch, wie gesagt, Kurse für Kinder. Und dort ist das eigentlich auch unser Hauptthema, was Skaten für Wirkungsziele hat, die wir probieren zu fördern, die unabhängig davon sind, was man macht und wie man es macht. Und zwar lernt man unfassbar stark dran zu bleiben und sich selber dazu überwinden, dass es okay ist, zu scheitern und es nochmal zu versuchen. Ich habe Stunden schon mit Tricks verbracht und am Ende steht man es und man denkt sich, boah, es hat also doch geklappt, es geht irgendwie doch, obwohl man davor 2 Stunden lang nur gescheitert ist. Und das kann man auf so viele Aspekte im Leben übertragen, auch Überwindung, Umgehen mit Angst, das sind alles Aspekte, ich habe so viel aus Skaten mitgenommen. Man kann einfach ausprobieren und wenn was nicht klappt, dann klappt es halt nicht, aber beim nächsten Mal sieht es schon ganz anders aus. Und jeder Versuch ist was Neues und so kann man immer weiter was aus dem Skaten mitnehmen, außer sportliches Interesse, sportliche Bewegung. Es ist so viel mehr für mich.
0: Vielen Dank, Josi, dass du uns deinen Sport näher gebracht hast. Josi ist übrigens Coach bei High Five e.V. Das ist ein Verein, der in München jede Menge Kurse und Aktionen rund um Skaten anbietet. Schaut euch da gerne auf der Website um. Richtig toll, was da alles geboten ist. High Five e.V. heißt das Ganze. Gleich wechseln wir die Sportart hier in unserer Sportsendung für Normalos. Und wir kommen zum Tischtennis. Aber Tischtennis mal ganz anders. Seid gespannt. Ihr hört die jungen Talente auf Ego FM.

0: mit Tischtennis Nachwuchs-DJs auf die Füße helfen. Hä? Wie jetzt? Ja, in München gibt es ein ziemlich abgefahrenes Projekt. Das ist eine Mischung aus Tischtennis und offene Bühne für DJs. Das Ganze nennt sich Turntable Tennis und findet in München im Import-Export statt. Charlie und Sabine von den Jungtalenten München waren dabei und wollten von den Leuten wissen, was so faszinierend ist am Turntable Tennis.
1: Dass man was anderes machen kann, außer rauchen und trinken. Und also einfach ein bisschen Tischtennis zocken.
2: So mit kleineren Platten und so ein bisschen auch mit dem Rundgang machen kann. Und dass man dann auch schnell connecten kann mit den Leuten und mit der Musik im Hintergrund. Das ist, glaube ich, echt schon richtig nice.
3: Besonders ist, dass man immer neue Leute kennenlernt und die trifft man dann auch beim nächsten Mal wieder und da bauen sich dann eigene Beziehungen zu den Leuten auf, einfach über das in den Sport hier.
4: Auch wenn man alleine kommt, kann man gut Leute kennenlernen, einfach weil es nicht so ist, dass man auffällt alleine, was ich glaube, ich für viele Leute schwierig ist, alleine wohin zu gehen. Und ich glaube, hier kann man ganz gut sozusagen mit der Masse verschmelzen, so ein bisschen auf, wie kann man sagen, einblenden sozusagen. Und das ist total schön.
3: Was ich auch besonders toll finde, ist, der Eintritt nur 3 Euro ist. Das macht doch echt allen möglich, dass sie hier reinkommen können zum Spielen und das ist schon besonders, vor allen Dingen in München. Ja.
5: Hier hat jeder Platz. In München fühle ich mich manchmal so, da gibt es bestimmte Gehalt, Sozialstufe, Leute, die dort und dort essen und trinken gehen und dort ausgehen. Und hier finde ich wirklich so Berlin-Style, ganz blöd gesagt.
6: Aber warum eigentlich Tischtennis? Könnte es nicht auch ein anderer Sport sein, zu dem aufgelegt wird?
7: Also ich glaube, Tischtennis ist ein sehr einfach zugänglicher Sport und deswegen sehr gut für das Format, im Gegensatz zu Turnen.
1: Es geht darum, den DJ so ein bisschen den Druck rauszunehmen, dass eh alle beschäftigt sind. Deswegen in dem Rahmen ist es sehr gut.
5: Ich merke halt, hier in München haben viele Leute auch ein bisschen Stecken im Arsch, tanzen, ich saufe nur vor dem DJ. Und dann muss ich sagen, bringt Tischtennis schon Bewegung. Leute tanzen dann auch ein bisschen zum Tischtennis spielen. Das sind 20 Leute um den Tisch. Das ist schon eine geile Energie. Und ich muss auch sagen, es ist eine flirty Umgebung einfach. Es ist schön dort, oder? So, Sport bringt das Eis ein bisschen, die Leute sind auch ein bisschen lockerer. Und es muss nicht immer nur Alkohol sein, es kann auch Sport sein.
6: Für alle, die Lust haben aufzulegen, das Turntable-Tennis-Event im Import-Export ist perfekt für alle, die gerade erst anfangen und Lust haben, sich vor FreundInnen und Publikum auszuprobieren. Wir haben Omero getroffen, der an dem Abend zum ersten Mal aufgelegt hat. Wieso er sich für seinen ersten Auftritt fürs Turntable-Tennis entschieden hat, verrät er euch jetzt selbst.
8: Es war so von Anfang an schon klar, dass man also eigentlich so Fehler machen kann. Also es gibt eigentlich, also was kann passieren? Also ich liebe Musik, ich habe so eine kleine Sammlung zu Hause und ich wollte, dass so andere Leute einfach so, ja, so zeigen, was ich habe und was für Musik eigentlich so auf einer anderen Seite der Welt auch gibt. Und ja, also ich fühle mich total frei und genau, also das Event ist eigentlich, also es kostet so fast nichts, so 3 Euro Eintrittspreis. Ja, genau, also was kann passieren? Also, what can I lose?
6: Fehler sind also ausdrücklich erwünscht, aber natürlich sind auch erfahrene DJs jederzeit willkommen. Musikalisch gibt es beim Turntable-Tennis keine Regeln. Spielt einfach das, worauf ihr Bock habt.
8: Also heute spiele ich so ein Mischung von Funk, Soul und so Bossa Nova, so, ja, so ein Smooth Style so ein bisschen, genau. Ja.
6: Wer Lust hat aufzulegen, trägt sich einfach vor Ort in eine Liste ein. Im Sinne der Gleichberechtigung ist abwechselnd ein Slot für Flinter und Männer vorgesehen. 2018 hat Kate zusammen mit Jonas Turntable Tennis ins Leben gerufen. Am Anfang waren es 30 Leute im Innenraum. Mittlerweile wird es so gut angenommen, dass im Sommer mit dem Außenbereich 500 Menschen zusammenkommen. Die Idee kommt aus Berlin. Dort gab es zu dem Zeitpunkt bereits einige Open Decks Veranstaltungen, in München allerdings noch nicht.
4: Ja, wir hatten sozusagen beide den Wunsch, dass wir das sehr gerne hier hätten, weil wir eben auch für uns gerne eine Plattform gehabt hätten, wo wir uns ausprobieren können, wo wir Fehler machen können, wo wir ja ganz ohne Bewerbung, ohne irgendwas in Anführungsstrichen leisten zu müssen oder gut sein zu müssen, einfach vor Menschen, vor Publikum spielen konnten.
6: Käthe ist aber auch wichtig zu betonen, dass das Ganze nicht ihre Idee war.
4: Wir haben uns das jetzt nicht selbst ausgedacht, wir haben das mehr oder minder übernommen aus letztendlich einem eigenen Need oder ja, einem Mangel, den wir sozusagen gesehen haben oder etwas, was uns selber gefehlt hat, was wir selber gebraucht haben und haben das einfach mal ausprobiert und das ging schönerweise im Import-Export sehr niedrigschwellig. Also wir konnten da sozusagen ohne große Verluste das einfach mal ausprobieren, einfach mal DJ-Equipment aufstellen, wir konnten mal Tischtennisplatten aufstellen und sozusagen schauen, was passiert und mal gucken, wie sich das entwickelt und haben dafür eben einen schönen Raum und auch Zeit bekommen.
9: Oh Gott, das war schlecht von mir. Das ist ja super schwer.
0: Turntable Tennis im Import-Export in München. Eine Möglichkeit für alle, eine gute Zeit zu verbringen und gute Musik zu hören. Danke Charlie und Sabine für euren Beitrag.

Liebe Leute, das Junge Talente Sportstudio schließt. Wir hoffen, wir konnten euch Lust machen auf Sport jenseits vom großen Geld und großer Politik. Wenn ihr auch spannende Menschen interviewen wollt oder ihr wollt mal eine Sendung moderieren, meldet euch gern bei uns. Gerne per Mail auf jungetalente@egofm.de. Ich drehe jetzt noch ein paar Runden auf meinem Skateboard und wünsche euch noch einen schönen Abend hier auf EgoFM. Ich bin Theo und sage ciao.

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2: Ich bin Moritz Einzel. Bei der Fußball-WM hat Argentinien das Viertelfinale erreicht. Der Titelverteidiger gewann das Achtelfinale in Atlanta gegen Ägypten nach 0:2 Rückstand noch mit 3:2. Im Viertelfinale treffen die Argentinier auf den Sieger des Spiels Schweiz gegen Kolumbien. Anstoß in Vancouver ist um 22 Uhr. Unterdessen bleibt Rudi Völler DFB-Sportdirektor bis zur EM 2028. Der 66-Jährige hat mehreren Medien gesagt, dass er dafür von sämtlichen Seiten Zuspruch erfahren hat.
3: Nicht, dass ich unbedingt immer schwach werden muss, das war ja in der Vergangenheit so, aber ich kann auch schlecht Nein sagen und mache es ja auch gerne. Und natürlich, was wichtig war, auch das ist ja klar, dass es natürlich auch ein Gespräch gab schon zwischen Jürgen Klopp und mir. Und da hatte ich schnell rauskristallisiert, dass das am Ende dann auch funktionieren kann und wird.
2: Nach der Entlassung von Julian Nagelsmann infolge des frühen deutschen WM-Ausscheidens führt der DFB Gespräche mit Jürgen Klopp. Er soll neuer Bundestrainer werden. Trotz ihrer Verurteilung wegen Veruntreuung will Frankreichs führende Rechtsnationale Marine Le Pen bei der Präsidentschaftswahl im kommenden Jahr antreten. Das hat die 57-Jährige im französischen Fernsehen gesagt. Ein Berufungsgericht hatte Le Pens Schuldspruch bestätigt, aber ihre Ämtersperre gelockert. Le Pen muss allerdings ein Jahr lang eine Fußfessel tragen. Beim NATO-Gipfel in Ankara hat sich US-Präsident Trump erneut enttäuscht über europäische Bündnispartner geäußert. Großbritannien, Italien, Deutschland und Frankreich hätten die USA im Iran-Krieg hängen lassen, sagte Trump bei seiner Ankunft in der Türkei. Der Gipfel beginnt heute Abend mit einem Festbankett auf Einladung des türkischen Präsidenten Erdogan. Die Lebenserwartung in Deutschland war im letzten Jahr so hoch wie noch nie. Laut Statistischem Bundesamt lag sie bei Frauen bei fast 84 Jahren, bei Männern bei knapp 79 Jahren. Das sind 2 bzw. 3 Monate mehr als im Vorjahr. Die bundesweit höchste Lebenserwartung hat Baden-Württemberg.
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1: Ich bin Hendrik Daum. Argentinien steht bei der Fußball-WM im Viertelfinale. Im Achtelfinale hat sich der Titelverteidiger gegen Ägypten mit 3:2 durchgesetzt. Moritz Einzel berichtet.
2: Es war ein atemberaubendes Fußballspiel, in dem Ägypten nach klugen Kontern vom Weiterkommen träumen durfte gegen den Weltmeister. Bis zur 79. Minute führten die Pharaonen 2:0. Doch dann drehte Argentinien dieses Spiel innerhalb von nur 13 Minuten. Auch Lionel Messi gehörte wieder zu den Torschützen, sein 8. Treffer bei diesem Turnier. Im Viertelfinale treffen die Argentinier jetzt auf den Sieger des Spiels, Schweiz gegen Kolumbien. Das beginnt in diesen Minuten in Vancouver.
1: Trotz ihrer Verurteilung wegen Veruntreuung will Frankreichs führende Rechtsnationale Marine Le Pen bei der Präsidentschaftswahl im kommenden Jahr antreten. Das hat die 57-Jährige am Abend im französischen Fernsehen gesagt. Ein Berufungsgericht hatte Le Pens Schuldspruch bestätigt, aber ihre Ämtersperre gelockert. Le Pen muss allerdings ein Jahr lang eine Fußfessel tragen. Der Drogenkonsum hat im vergangenen Jahr für 2150 Menschen in Deutschland tödliche Folgen gehabt. Der Bundesdrogenbeauftragte Streeck sprach von einer Totenzahl auf Rekordniveau.
3: Das Besorgniserregende daran ist, dass jeder vierte Drogentote mittlerweile unter 30 Jahre ist und die Zahl der unter 20-Jährigen, die verstorben sind, also wirklich Jugendliche, hat sich seit 2021 fast verdoppelt.
1: Streeck machte für die vielen jungen Opfer auch den Mischkonsum von Medikamenten, Alkohol und anderen Substanzen verantwortlich. Argentinien steht bei der Fußball-WM im Viertelfinale. Im Achtelfinale hat sich der Titelverteidiger gegen Ägypten mit 3:2 durchgesetzt. Moritz Einzel berichtet.
2: Es war ein atemberaubendes Fußballspiel, in dem Ägypten nach klugen Kontern vom Weiterkommen träumen durfte gegen den Weltmeister. Bis zur 79. Minute führten die Pharaonen 2:0. Doch dann drehte Argentinien dieses Spiel innerhalb von nur 13 Minuten. Auch Lionel Messi gehörte wieder zu den Torschützen, sein 8. Treffer bei diesem Turnier. Im Viertelfinale treffen die Argentinier jetzt auf den Sieger des Spiels, Schweiz gegen Kolumbien. Das beginnt in diesen Minuten in Vancouver.
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1: Ich bin Hendrik Daum. Deutschland hat der NATO erneut Verteidigungsausgaben in Rekordhöhe gemeldet. Die Ausgaben für das laufende Jahr summieren sich auf knapp 125 Milliarden Euro. Der Betrag wurde zum Start des NATO-Gipfeltreffens in Ankara veröffentlicht. Thomas Brockt mit den Einzelheiten.
2: Gegenüber dem Vorjahr ist das eine Steigerung von rund 25%. Der Anteil der Verteidigungsausgaben am Bruttoinlandsprodukt würde auf etwa 2,7% klettern. Innerhalb der NATO geben damit nur die USA mehr Geld für Verteidigung aus als Deutschland. Die Zahlen sollen beim NATO-Gipfel vor allem den mächtigsten Gast überzeugen. US-Präsident Trump hat erst vor wenigen Tagen wieder die Ausgaben der Europäer kritisiert. Deutschlands Investitionen nannte er lächerlich.
1: Trotz ihrer Verurteilung kandidiert Frankreichs führende Rechtsnationale Marine Le Pen für die Präsidentschaftswahl im kommenden Jahr. Das erklärte sie am Abend im französischen Fernsehen. Ein Berufungsgericht hatte Le Pen wegen Veruntreuung von EU-Geldern unter anderem zu einem Jahr Hausarrest mit einer elektronischen Fußfessel verurteilt. Die 57-Jährige will das Urteil noch anfechten. Die Bundesregierung will die Holocaust-Gedenkstätte Yad Vashem mit deutlich mehr Geld unterstützen. Ein entsprechendes Abkommen haben Außenminister Wadephul und sein israelischer Kollege Saar in Jerusalem unterschrieben. Demnach wird die jährliche Förderung bis zum Ende des Jahrzehnts verfünffacht. Von 1 Million auf 5 Millionen Euro. Argentinien steht im Viertelfinale der Fußball-WM. Nach einem 2-Tore-Rückstand drehte Argentinien die Achtelfinalpartie gegen Ägypten und gewann am Ende mit 3:2. Im Viertelfinale treffen die Argentinier dann auf den Sieger des Spiels Schweiz gegen Kolumbien. Ja, und bei diesem Achtelfinale ist gerade Halbzeit und Tore sind hier noch keine gefallen.
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1: Ich bin Hendrik Daum. Die USA haben die zuvor gelockerten Sanktionen auf iranisches Öl wieder in Kraft gesetzt. Nach Angaben des US-Finanzministeriums wurde eine Ausnahmegenehmigung jetzt wieder zurückgenommen. Ein Regierungsbeamter erklärte, der Iran profitiere nur dann von wirtschaftlichen Erleichterungen, wenn er seinen Verpflichtungen nachkomme. Das Verhalten Teherans in der Straße von Hormuz sei für die USA aber völlig inakzeptabel. Zuletzt waren mehrere Tanker in der Meerenge mutmaßlich vom Iran angegriffen worden. Der Drogenkonsum hat im vergangenen Jahr für 2150 Menschen in Deutschland tödliche Folgen gehabt. Der Bundesdrogenbeauftragte Streeck sprach von einer Totenzahl auf Rekordniveau.
2: Das Besorgniserregende daran ist, dass jeder vierte Drogentote mittlerweile unter 30 Jahre ist und die Zahl der unter 20-Jährigen, die verstorben sind, also wirklich Jugendliche, hat sich seit 2021 fast verdoppelt.
1: Streeck machte für die vielen jungen Opfer auch den Mischkonsum von Medikamenten, Alkohol und anderen Substanzen verantwortlich. Trotz ihrer Verurteilung wegen Veruntreuung will Frankreichs führende Rechtsnationale Marine Le Pen bei der Präsidentschaftswahl im kommenden Jahr antreten. Das hat die 57-Jährige am Abend im französischen Fernsehen gesagt. Ein Berufungsgericht hatte Le Pens Schuldspruch bestätigt, aber ihre Ämtersperre gelockert. Le Pen muss allerdings ein Jahr lang eine Fußfessel tragen. Argentinien steht im Viertelfinale der Fußball-WM. Nach einem 2-Tore-Rückstand drehte Argentinien die Achtelfinalpartie gegen Ägypten spektakulär und gewann am Ende mit 3:2. Im Viertelfinale treffen die Argentinier auf die Schweiz, die gerade eben ihr Achtelfinale gegen Kolumbien mit 4:3 im Elfmeterschießen gewonnen hat.
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